0: Die Polizei als auch der ADAC waren davon ziemlich überrascht. Die Brennerautobahn war gestern ja stundenlang dicht, genauso wie sämtliche Nebenstrecken. Anwohner und Anwohnerinnen haben damit gegen die Verkehrsmassen demonstriert. Bei einer Kundgebung waren tausende Menschen dabei. Seit dem Abend ist die Brennerautobahn in beiden Richtungen wieder frei befahrbar. In Ansbach in Mittelfranken ist ein Jugendlicher durch ein Luftgewehr schwer verletzt worden. Der 14-Jährige hatte mit einem 15 Jahre alten Jungen zusammen im Garten gespielt. Dabei hantierten sie laut Polizei mit einem geladenen Luftgewehr. Plötzlich löste sich ein Schuss. Das Projektil blieb im Kopf des Jüngeren stecken. In einem Krankenhaus wurde die Patrone entfernt. Lebensgefahr bestehe zum Glück keine, so die Polizei. Der Titelverteidiger Paris Saint-Germain hat die Fußball-Champions League gewonnen. Die Franzosen bezwangen im Finale in Budapest den FC Arsenal mit 4:3 im Elfmeterschießen. Paris hat damit zum zweiten Mal in der Vereinsgeschichte den Titel in der Königsklasse geholt. Philipp Detlefs berichtet.
1: Der Traum von Kai Havertz und dem FC Arsenal ist geplatzt. Und das, obwohl die Londoner im Finale einen Traumstart erwischten. Schon nach 6 Minuten traf der Nationalspieler zur Führung und Arsenal kontrollierte die Partie über weite Strecken. Nach einer Stunde der Ausgleich für Paris durch einen Strafstoß von Dembélé. Die Entscheidung fiel erst im Elfmeterschießen. Arsenals Eze schoss den Ball weit neben das Tor. Torwart Raya hielt einen Schuss des Parisers Nuno Mendes, aber dann schoss Arsenals Gabriel den Ball an die Latte. Die Entscheidung.
0: Im Moment sind nur ganz vereinzelt ein paar Schauer unterwegs, sonst ist es locker bewölkt. Die Werte gehen bis in der Früh runter auf 17 bis 10 Grad. Heute am Sonntag, da starten wir oft sonnig, dann aber im Lauf des Tages kommen Schauer und Gewitter und die haben es teilweise in sich mit sintflutartigem Regen, Hagel und Sturmböen. Das Ganze bei Höchstwerten heute zwischen 23 und 28 Grad. Morgen zum Wochenstart, da lassen die Schauer dann erstmal nach. Ja, und auch die Sonne lässt sich wieder etwas blicken.

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1: Ich bin Hendrik Daum. Bundesfamilienministerin Prien hat eine gesetzliche Begrenzung der Bildschirmzeit von Kindern ins Spiel gebracht. Der Welt am Sonntag sagte die CDU-Politikerin, Kinder unter 3 Jahren sollten überhaupt keinen Kontakt zu digitalen Endgeräten haben. Schon jetzt sehe man dramatische Folgen, wenn Kinder ständig am Bildschirm hängen. Und Eltern müsse viel deutlicher gemacht werden, welche Folgen ihr Verhalten für die Entwicklung ihrer Kinder hat. In Ansbach in Mittelfranken ist ein Jugendlicher durch ein Luftgewehr schwer verletzt worden. Der 14-Jährige hatte mit einem 15 Jahre alten Jungen zusammen im Garten gespielt. Dabei hantierten sie laut Polizei mit einem geladenen Luftgewehr. Plötzlich löste sich ein Schuss. Das Projektil blieb im Kopf des Jüngeren stecken. In einem Krankenhaus wurde die Patrone entfernt. Lebensgefahr bestehe zum Glück keine, so die Polizei. Im Moment sind nur ganz vereinzelt ein paar Schauer unterwegs, sonst ist es locker bewölkt. Die Werte gehen bis in der Früh runter auf 17 bis 10 Grad. Heute am Sonntag, da starten wir oft sonnig, dann aber im Lauf des Tages kommen Schauer und Gewitter und die haben es teilweise in sich mit sintflutartigem Regen, Hagel und Sturmböen. Das Ganze bei Höchstwerten heute zwischen 23 und 28 Grad. Morgen zum Wochenstart, da lassen die Schauer dann erstmal nach. Ja, und auch die Sonne lässt sich wieder etwas blicken.

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1: Ich bin Hendrik Daum. Zu viel Zeit vorm Tablet oder dem Smartphone kann sich negativ auf die Entwicklung von Kindern auswirken. Darauf weisen Experten ja immer wieder hin. In der Welt am Sonntag bringt Bundesfamilienministerin Brien jetzt gesetzliche Regelungen für Eltern ins Spiel, die die Bildschirmzeit von kleinen Kindern verbindlich begrenzen sollen. Katrin Müller hat die Einzelheiten.
2: Bunte Figuren, lustige Sounds, kleine Kinder lieben das, sind mit den hektischen Bildern aber schnell überfordert. Nach Meinung von Familienministerin Brien sollten unter Dreijährige überhaupt keinen Kontakt zu digitalen Endgeräten haben. Der Staat sollte zwar nicht in Kinderzimmer hineinregieren, aber auch andere Pflichten von Eltern seien per Gesetz geregelt, etwa die gewaltfreie Erziehung, so Brien.
1: Der neue FDP-Vorsitzende Kubicki hat seine Partei aufgerufen, in Streitfragen offensiv Position zu beziehen und Gegenwind in Kauf zu nehmen. Der 74-Jährige kritisierte, dass der Debattenraum in Deutschland bei vielen Themen immer kleiner werde. Die FDP dürfe die Kritik an der Migrationspolitik oder der Klimapolitik aber nicht der AfD überlassen. Wegen der Brennersperrung waren ja Megastaus erwartet worden, doch die gab es nicht. Sowohl die Polizei als auch der ADAC waren davon ziemlich überrascht. Die Brennerautobahn war gestern ja stundenlang dicht, genauso wie sämtliche Nebenstrecken. Anwohner und Anwohnerinnen haben damit gegen die Verkehrsmassen demonstriert. Bei einer Kundgebung waren tausende Menschen dabei. Seit dem Abend ist die Brennerautobahn in beiden Richtungen wieder frei befahrbar. Paris Saint-Germain hat seinen Titel verteidigt und zum zweiten Mal in der Vereinsgeschichte die Fußball-Champions League gewonnen. Die Franzosen setzten sich im Finale von Budapest gegen den FC Arsenal mit 5:4 nach Elfmeterschießen durch. Im Moment sind nur ganz vereinzelt ein paar Schauer unterwegs, sonst ist es locker bewölkt. Die Werte gehen bis in der Früh runter auf 17 bis 10 Grad. Heute am Sonntag, da starten wir oft sonnig, dann aber im Lauf des Tages kommen Schauer und Gewitter und die haben es teilweise in sich mit sintflutartigem Regen, Hagel und Sturmböen. Das Ganze bei Höchstwerten heute zwischen 23 und 28 Grad. Morgen zum Wochenstart, da lassen die Schauer dann erstmal nach. Ja, und auch die Sonne lässt sich wieder etwas blicken.

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1: Ich bin Hendrik Daum. Zu viel Zeit vorm Tablet oder dem Smartphone kann sich negativ auf die Entwicklung von Kindern auswirken. Darauf weisen Experten ja immer wieder hin. In der Welt am Sonntag bringt Bundesfamilienministerin Brien jetzt gesetzliche Regelungen für Eltern ins Spiel, die die Bildschirmzeit von kleinen Kindern verbindlich begrenzen sollen. Katrin Müller hat die Einzelheiten.
2: Bunte Figuren, lustige Sounds, kleine Kinder lieben das, sind mit den hektischen Bildern aber schnell überfordert. Nach Meinung von Familienministerin Brien sollten unter Dreijährige überhaupt keinen Kontakt zu digitalen Endgeräten haben. Der Staat sollte zwar nicht in Kinderzimmer hineinregieren, aber auch andere Pflichten von Eltern seien per Gesetz geregelt, etwa die gewaltfreie Erziehung, so Brien.
1: Der neue FDP-Vorsitzende Kubicki hat seine Partei aufgerufen, in Streitfragen offensiv Position zu beziehen und Gegenwind in Kauf zu nehmen. Der 74-Jährige kritisierte, dass der Debattenraum in Deutschland bei vielen Themen immer kleiner werde. Die FDP dürfe die Kritik an der Migrationspolitik oder der Klimapolitik aber nicht der AfD überlassen. Im Moment sind nur ganz vereinzelt ein paar Schauer unterwegs, sonst ist es locker bewölkt. Die Werte gehen bis in der Früh runter auf 17 bis 10 Grad. Heute am Sonntag, da starten wir oft sonnig, dann aber im Lauf des Tages kommen Schauer und Gewitter und die haben es teilweise in sich mit sintflutartigem Regen, Hagel und Sturmböen. Das Ganze bei Höchstwerten heute zwischen 23 und 28 Grad. Morgen zum Wochenstart, da lassen die Schauer dann erstmal nach. Ja, und auch die Sonne lässt sich wieder etwas blicken.

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1: Ich bin Hendrik Daum. Tausende Studenten in Deutschland hatten zum kommenden Wintersemester auf mehr BAföG gehofft. Dazu wird es aber wohl nicht kommen. Bundesforschungsministerin Beer sagte den Funke-Medien, die eigentlich von Union und SPD vereinbarte Reform der Ausbildungsförderung werde inzwischen von den Regierungsfraktionen nicht mehr unterstützt. Diana Kramer mit den Einzelheiten.
2: Beer zeigt Verständnis. Wenn Pflegebedürftige sparen sollen und beim Elterngeld gekürzt wird, könne man nicht an anderer Stelle große zusätzliche Leistungen versprechen. Zumal Studierende hierzulande ohne Studiengebühren in einer sehr privilegierten Situation sind, sagte Beer. Es sei kein Drama, neben dem Studium jobben zu gehen.
1: Der neue FDP-Vorsitzende Kubicki hat seine Partei aufgerufen, in Streitfragen offensiv Position zu beziehen und Gegenwind in Kauf zu nehmen. Der 74-Jährige kritisierte, dass der Debattenraum in Deutschland bei vielen Themen immer kleiner werde. Die FDP dürfe die Kritik etwa an der Migrations- oder Klimapolitik aber nicht der AfD überlassen. Egal ob gezuckert mit Sahne oder im Kuchen, es ist Erdbeerzeit und gerade jetzt lohnt sich der Kauf beim Bauern nebenan besonders, denn die Preise für regionale Erdbeeren haben ihren Tiefstand erreicht, wie Marktanalysen zeigen. Grund für die niedrigen Preise ist das große Angebot, weil mittlerweile in allen Anbauregionen geerntet wird. Paris Saint-Germain hat seinen Titel verteidigt und zum zweiten Mal in der Vereinsgeschichte die Fußball-Champions League gewonnen. Die Franzosen setzten sich im Finale in Budapest gegen den englischen Meister FC Arsenal mit 4:3 im Elfmeterschießen durch. Am Ende der regulären Spielzeit und der Verlängerung stand es 1:1. Im Moment sind nur ganz vereinzelt ein paar Schauer unterwegs, sonst ist es locker bewölkt bei Frühwerten zwischen 17 und 10 Grad. Heute am Sonntag, da starten wir oft sonnig. Dann aber im Lauf des Tages kommen Schauer und Gewitter und die haben es teilweise in sich mit sintflutartigem Regen, Hagel und Sturmböen. Das Ganze bei Höchstwerten heute zwischen 23 und 28 Grad. Zum Wochenstart lassen die Schauer dann erstmal nach und auch die Sonne, die lässt sich wieder etwas blicken.

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1: Ich bin Hendrik Daum. Tausende Studenten in Deutschland hatten zum kommenden Wintersemester auf mehr BAföG gehofft. Dazu wird es aber wohl nicht kommen. Bundesforschungsministerin Beer sagte den Funke-Medien, die eigentlich von Union und SPD vereinbarte Reform der Ausbildungsförderung werde inzwischen von den Regierungsfraktionen nicht mehr unterstützt. Diana Kramer mit den Einzelheiten.
2: Beer zeigt Verständnis. Wenn Pflegebedürftige sparen sollen und beim Elterngeld gekürzt wird, könne man nicht an anderer Stelle große zusätzliche Leistungen versprechen. Zumal Studierende hierzulande ohne Studiengebühren in einer sehr privilegierten Situation sind, sagte Beer. Es sei kein Drama, neben dem Studium jobben zu gehen.
1: Egal ob gezuckert mit Sahne oder im Kuchen, es ist Erdbeerzeit und gerade jetzt lohnt sich der Kauf beim Bauern nebenan besonders, denn die Preise für regionale Erdbeeren haben ihren Tiefstand erreicht, wie Marktanalysen zeigen. Grund für die niedrigen Preise ist das große Angebot, weil mittlerweile in allen Anbauregionen geerntet wird. Im Moment sind nur ganz vereinzelt ein paar Schauer unterwegs, sonst ist es locker bewölkt bei Frühwerten zwischen 17 und 10 Grad. Heute am Sonntag, da starten wir oft Sonntag. Dann aber im Lauf des Tages kommen Schauer und Gewitter und die haben es teilweise in sich mit sintflutartigem Regen, Hagel und Sturmböen. Das Ganze bei Höchstwerten heute zwischen 23 und 28 Grad. Zum Wochenstart lassen die Schauer dann erstmal nach und auch die Sonne, die lässt sich wieder etwas blicken.
3: Ja!

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1: Ich bin Hendrik Daum. Einen schönen guten Morgen. Das BAföG, die Ausbildungsförderung für Studierende, wird wohl doch nicht erhöht. Bundesforschungsministerin Beer sagte den Funke-Medien, sie habe gehört, dass die Reform von den Regierungsfraktionen nicht mehr unterstützt werde. Beer äußerte Verständnis und verwies auf Kürzungen bei Pflegebedürftigen und beim Kindergeld. Außerdem, so Beer, sei es kein Drama, wenn Studierende neben dem Studium jobben. Der neue FDP-Vorsitzende Kubicki hat eine Zusammenarbeit mit der AfD ausgeschlossen. Der 74-Jährige betont, es werde keinerlei Kooperation geben. Man müsse aber den Leuten erklären, was im Programm der AfD stehe. Das sei, Zitat, Bullshit im wahrsten Wortsinn. Kubicki hatte sich zuvor auf dem Parteitag in Berlin in einer Kampfabstimmung gegen die Europaabgeordnete Strack-Zimmermann durchgesetzt. Er wurde mit knapp 60% zum Vorsitzenden gewählt. Auf der Bahnstrecke zwischen München und Rosenheim müssen Reisende jetzt doch keine Komplettsperre befürchten. Bei der Generalsanierung rückt die Bahn von ihrem ursprünglichen Plan ab. Statt einer rund halbjährigen Vollsperrung sollen die Arbeiten jetzt auf 2 Bauphasen verteilt werden, in den Jahren 2028 und 2031. Die Strecke München-Rosenheim zählt zu den wichtigsten Bahnverbindungen Bayerns. Titelverteidiger Paris Saint-Germain hat erneut die Fußball-Champions League gewonnen. Die Franzosen bezwangen im Finale in Budapest den FC Arsenal mit 4:3 im Elfmeterschießen. Philipp Detlefs.
2: Der Traum von Kai Havertz und dem FC Arsenal ist geplatzt. Und das, obwohl die Londoner im Finale einen Traumstart erwischten. Schon nach 6 Minuten traf der Nationalspieler zur Führung und Arsenal kontrollierte die Partie über weite Strecken. Nach einer Stunde der Ausgleich für Paris durch einen Strafstoß von Dembélé. Die Entscheidung fiel erst im Elfmeterschießen. Arsenals Eze schoss den Ball weit neben das Tor. Torwart Raya hielt einen Schuss des Parisers Nuno Mendes, aber dann schoss Arsenals Gabriel den Ball an die Latte. Die Entscheidung.
1: Im Moment sind nur ganz vereinzelt ein paar Schauer unterwegs, sonst ist es locker bewölkt bei Frühwerten zwischen 17 und 10 Grad. Heute am Sonntag, da starten wir oft sonnig, dann aber im Lauf des Tages kommen Schauer und Gewitter und die haben es teilweise in sich mit sintflutartigem Regen, Hagel und Sturmböen. Das Ganze bei Höchstwerten heute zwischen 23 und 28 Grad. Zum Wochenstart lassen die Schauer dann erstmal nach und auch die Sonne, die lässt sich wieder etwas blicken.

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1: Ich bin Hendrik Daum. Einen schönen guten Morgen. Das BAföG, die Ausbildungsförderung für Studierende, wird wohl doch nicht erhöht. Bundesforschungsministerin Beer sagte den Funke-Medien, sie habe gehört, dass die Reform von den Regierungsfraktionen nicht mehr unterstützt werde. Beer äußerte Verständnis und verwies auf Kürzungen bei Pflegebedürftigen und beim Kindergeld. Außerdem, so Beer, sei es kein Drama, wenn Studierende neben ihrem Studium jobbten. Auf der Bahnstrecke zwischen München und Rosenheim müssen Reisende jetzt doch keine Komplettsperre befürchten. Bei der Generalsanierung rückt die Bahn von ihrem ursprünglichen Plan ab. Statt einer rund halbjährigen Vollsperrung sollen die Arbeiten jetzt auf 2 Bauphasen verteilt werden in den Jahren 2028 und 2031. Die Strecke München-Rosenheim zählt zu den wichtigsten Bahnverbindungen Bayerns. Im Moment sind nur ganz vereinzelt ein paar Schauer unterwegs, sonst ist es locker bewölkt bei Frühwerten zwischen 17 und 10 Grad. Heute am Sonntag, da starten wir oft sonnig, dann aber im Lauf des Tages kommen Schauer und Gewitter und die haben es teilweise in sich mit sintflutartigem Regen, Hagel und Sturmböen. Das Ganze bei Höchstwerten heute zwischen 23 und 28 Grad. Zum Wochenstart lassen die Schauer dann erstmal nach und auch die Sonne, die lässt sich wieder etwas blicken.

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1: Ich bin Angela Kress. Guten Morgen. Tausende Studierende hatten sich zum kommenden Wintersemester auf mehr BAföG eingestellt. Dazu wird es aber wohl nicht kommen, Bundesforschungsministerin Beer sagte den Funke-Medien. Die eigentlich von Union und SPD vereinbarte Reform der Ausbildungsförderung werde inzwischen von den Regierungsfraktionen nicht mehr unterstützt. Diana Kramer mit den Einzelheiten.
2: Beer zeigt Verständnis. Wenn Pflegebedürftige sparen sollen und beim Elterngeld gekürzt wird, könne man nicht an anderer Stelle große zusätzliche Leistungen versprechen. Zumal Studierende hierzulande ohne Studiengebühren in einer sehr privilegierten Situation sind, sagte Beer. Es sei kein Drama, neben dem Studium jobben zu gehen.
1: Den Staatsanwaltschaften fehlen Ermittler und das führt dazu, dass Strafverfahren länger dauern. Kleinere Fälle würden außerdem immer öfter vorzeitig eingestellt, sagte der Geschäftsführer des Deutschen Richterbunds Rehbehn der Bild am Sonntag. Er nannte auch aktuelle Zahlen. Bundesweit bräuchte es 2000 zusätzliche Ermittler, um den Verfahrensberg wieder abzutragen. Die bayerischen Grünen-Politikerinnen Schulze und Post haben ein Programm für mehr Kinderfreundlichkeit im Alltag vorgelegt. Darin schlagen sie zum Beispiel vor, dass Windeln und andere Babyprodukte des täglichen Bedarfs günstiger werden und mit dem ermäßigten Mehrwertsteuersatz von 7% besteuert werden. Wer Familien stärke, stärke auch den Zusammenhalt, die Gleichstellung und den Arbeitsmarkt, sagte Schulze. Paris Saint-Germain hat seinen Titel verteidigt und zum zweiten Mal in der Vereinsgeschichte die Fußball-Champions League gewonnen. Die Franzosen setzten sich im Finale von Budapest gegen den englischen Meister FC Arsenal mit 4:3 im Elfmeterschießen durch. Am Ende der regulären Spielzeit und der Verlängerung stand es 1:1. In den Sonntag starten wir heute oft sonnig, im Laufe des Tages kommen dann aber Schauer und Gewitter auf und die haben es teilweise in sich mit starkem Regen, Hagel und Sturmböen. Das Ganze bei Höchstwerten zwischen 23 und 28 Grad. Morgen zum Wochenstart lassen die Schauer erstmal nach und auch die Sonne lässt sich dann wieder blicken.

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1: Ich bin Angela Kress. Guten Morgen. Tausende Studierende hatten sich zum kommenden Wintersemester auf mehr BAföG eingestellt. Dazu wird es aber wohl nicht kommen, Bundesforschungsministerin Beer sagte den Funke-Medien. Die eigentlich von Union und SPD vereinbarte Reform der Ausbildungsförderung werde inzwischen von den Regierungsfraktionen nicht mehr unterstützt. Diana Kramer mit den Einzelheiten.
2: Beer zeigt Verständnis. Wenn Pflegebedürftige sparen sollen und beim Elterngeld gekürzt wird, könne man nicht an anderer Stelle große zusätzliche Leistungen versprechen. Zumal Studierende hierzulande ohne Studiengebühren in einer sehr privilegierten Situation sind, sagte Beer. Es sei kein Drama, neben dem Studium jobben zu gehen.
1: Die bayerischen Grünen-Politikerinnen Schulze und Post haben ein Programm für mehr Kinderfreundlichkeit im Alltag vorgelegt. Darin schlagen sie zum Beispiel vor, dass Windeln und andere Babyprodukte des täglichen Bedarfs günstiger werden und mit dem ermäßigten Mehrwertsteuersatz von 7% besteuert werden. Wer Familienstärke, stärke auch den Zusammenhalt, die Gleichstellung und den Arbeitsmarkt, sagte Schulze. In den Sonntag starten wir heute oft sonnig. Im Laufe des Tages kommen dann aber Schauer und Gewitter auf und die haben es teilweise in sich mit starkem Regen, Hagel und Sturmböen. Das Ganze bei Höchstwerten zwischen 23 und 28 Grad. Morgen zum Wochenstart lassen die Schauer erstmal nach und auch die Sonne lässt sich dann wieder blicken.

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1: Ich bin Angela Kress. Guten Morgen. Das BAföG wird möglicherweise doch nicht zum Wintersemester erhöht. Bundesforschungsministerin Bär rechnet nicht mehr mit einer schnellen Reform der Ausbildungsförderung. Sie habe gehört, dass die Regierungsfraktionen das nicht mehr unterstützten, sagte sie den Funke-Zeitungen. Bär versteht das. Wenn zum Beispiel bei Pflegebedürftigen gekürzt werde, könne man nicht an anderer Stelle höhere Leistungen versprechen. Die Politik müsse tragfähige Gesamtpakete schnüren. Nach dem Ende der Brennersperre rechnet der österreichische Autofahrerclub für heute mit starkem Verkehr rund um den Alpenpass. Der Protesttag gestern war ohne das befürchtete Verkehrschaos zu Ende gegangen. Matthias Röder berichtet aus Matrei am Brenner.
2: Die Frage ist, wo sind die Urlauber? Die Verkehrsexperten gehen davon aus, dass viele Urlauber ihre Reise nach Italien oder von dort zurück wegen der Blockade nur verschoben haben und die Probleme noch kommen könnten. 5000 Menschen demonstrierten auf der Autobahn sehr eindringlich gegen die Umweltbelastungen.
1: Die FDP setzt ihren Bundesparteitag fort. Es geht heute auch viel um die inhaltliche Ausrichtung der Partei. Die Delegierten beschäftigen sich mit einem Leitantrag, der viele bekannte Positionen der FDP enthält. So wird zum Beispiel gefordert, Bürokratie abzubauen und Subventionen radikal zu kürzen. Paris Saint-Germain hat seinen Titel verteidigt und zum zweiten Mal in der Vereinsgeschichte die Fußball-Champions League gewonnen. Der französische Meister setzte sich im Finale von Budapest gegen den FC Arsenal mit 4:3 im Elfmeterschießen durch. Nach dem Sieg kam es in Paris zu Ausschreitungen, vermummte Personen und Einsatzkräfte gerieten mehrfach aneinander. In den Sonntag starten wir heute oft sonnig. Im Laufe des Tages kommen dann aber Schauer und Gewitter auf und die haben es teilweise in sich mit starkem Regen, Hagel und Sturmböen. Das Ganze bei Höchstwerten zwischen 23 und 28 Grad. Morgen zum Wochenstart lassen die Schauer erstmal nach und auch die Sonne lässt sich dann wieder blicken.

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1: Ich bin Angela Kress. Guten Morgen. Das BAföG wird möglicherweise doch nicht zum Wintersemester erhöht. Bundesforschungsministerin Bär rechnet nicht mehr mit einer schnellen Reform der Ausbildungsförderung. Sie habe gehört, dass die Regierungsfraktionen das nicht mehr unterstützten, sagte sie den Funke-Zeitungen. Bär versteht das. Wenn zum Beispiel bei Pflegebedürftigen gekürzt werde, könne man nicht an anderer Stelle höhere Leistungen versprechen. Die Politik müsse tragfähige Gesamtpakete schnüren. Nach dem Ende der Brennersperre rechnet der österreichische Autofahrerclub für heute mit starkem Verkehr rund um den Alpenpass. Der Protesttag gestern war ohne das befürchtete Verkehrschaos zu Ende gegangen. Matthias Röder berichtet aus Matrei am Brenner.
2: Die Frage ist, wo sind die Urlauber? Die Verkehrsexperten gehen davon aus, dass viele Urlauber ihre Reise nach Italien oder von dort zurück wegen der Blockade nur verschoben haben und die Probleme noch kommen könnten. 5000 Menschen demonstrierten auf der Autobahn sehr eindringlich gegen die Umweltbelastungen.
1: In den Sonntag starten wir heute oft sonnig. Im Laufe des Tages kommen dann aber Schauer und Gewitter auf und die haben es teilweise in sich mit starkem Regen, Hagel und Sturmböen. Das Ganze bei Höchstwerten zwischen 23 und 28 Grad. Morgen zum Wochenstart lassen die Schauer erstmal nach und auch die Sonne lässt sich dann wieder blicken.

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2: Ich bin Angela Kress. Guten Morgen. Mit verstärkten Kontrollen auf Bayerns Landstraßen will die Polizei im Juni gegen schwere Verkehrsunfälle vorgehen. Das hat Innenstaatssekretär Kirchner angekündigt. Zahlen des Innenministeriums zeigen, im vergangenen Jahr starben außerorts 313 Menschen bei Unfällen, 16 mehr als im Jahr davor. Ein Schwerpunkt der Kontrollen jetzt: Geschwindigkeitsverstöße. Soll der Social-Media-Zugang für Kinder und Jugendliche eng reguliert werden? Darüber wird ja gerade diskutiert und der Aktionsrat Bildung sagt, Social Media sollte an Grundschulen verboten werden, außer es geht um klar umrissene pädagogische Ziele. Diana Kramer berichtet.
3: Das Problem ist aus Sicht der Experten, dass die Informationen nicht mehr über Erwachsene gefiltert, sondern durch Algorithmen gesteuert werden. An kindgerechten Angeboten fehle es dagegen. Der Aktionsrat sieht hier die Schulen in der Pflicht, Kinder früh anzuleiten, sich sicher und verantwortungsvoll im digitalen Raum zu bewegen.
2: Nach Angaben des Deutschen Richterbundes fehlen in Deutschland 2000 Strafverfolger. In fast allen Bundesländern müssten 3 Ermittler die Arbeit für 4 machen. Die Folge: Strafverfahren dauern länger und kleinere Fälle werden immer öfter früher eingestellt, sagte Verbandsgeschäftsführer Rehbehn der Bild am Sonntag. Der Richterbund fordert von der Bundesregierung Tempo bei der angekündigten Personaloffensive für die Justiz. Paris Saint-Germain hat seinen Titel verteidigt und zum zweiten Mal in der Vereinsgeschichte die Fußball-Champions League gewonnen. Die Franzosen setzten sich im Finale von Budapest gegen den englischen Meister FC Arsenal mit 4:3 im Elfmeterschießen durch. Am Ende der regulären Spielzeit und der Verlängerung stand es 1:1. In den Sonntag starten wir heute oft sonnig. Im Laufe des Tages kommen dann aber Schauer und Gewitter auf und die haben es teilweise in sich mit starkem Regen, Hagel und Sturmböen. Das Ganze bei Höchstwerten zwischen 23 und 28 Grad. Morgen zum Wochenstart lassen die Schauer erstmal nach und auch die Sonne lässt sich dann wieder blicken.

0: Schönen guten Morgen, hier ist Radio Oberland an eurem Sonntag, 31. Mai und so langsam aber sicher geht die Urlaubssaison los und ich persönlich, ich freue mich nicht nur auf Erholung, ich bekomme auch super gern Urlaubspost von Freunden und Familie. So eine schöne Karte im Briefkasten, das ist einfach eine wundervolle Überraschung. Meine Kollegin Linda Burkhardt, die verrät, warum Postkarte schreiben nicht nur für den Empfänger Sinn macht.
1: Ein Motiv aussuchen, das zum Urlaub passt, schöne Worte finden und dann am Schluss auch noch einen Briefkasten. Wer eine Karte verschickt, zeigt gleichzeitig auch, du bist es mir wert, sagt Katrin Schwenzig von der Ehe-, Familien- und Lebensberatung im Erzbistum München und Freising.
2: Das kann nur ein kleiner Gruß sein. Es kann sein, dass ein schönes Erlebnis oder auch ein Gefühl oder etwas anderes Verbindendes mitgeteilt, also geteilt wird. Gemeinsam ist den meisten Postkarten wohl, dass die schreibende Person ausdrücken möchte, dass sie an die Person, an die die Karte gerichtet ist, denkt und die ihr so wichtig ist, dass sie eine Postkarte schicken möchte.
1: Klar, der ein oder andere schickt Karten, weil er das einfach immer schon so gemacht hat, weil es Tradition ist.
2: Zum anderen haben handgeschriebene Postkarten auch eine andere Wirkung als digitale Nachrichten, sowohl für die schreibende als auch für die empfangende Person. Man kann sagen, es handelt sich im Vergleich zu digitalen Nachrichten um einen verlangsamten und bewussteren Prozess. Postkarten sind physisch präsent und verschwinden nicht so schnell wie digitale Nachrichten im Strom von verschiedenen Chats, sind also kleine Erinnerungsstücke.
1: 44 Fotos machen wir im Schnitt im Urlaub und das jeden Tag. Erinnerungen in Masse, von denen wenig bleibt. Eine Postkarte ist beständiger als ein schnell geschicktes Bild.
2: Man hat auch noch mal was, worüber man drüber reden kann. Es bleibt eben doch viel eindrücklicher als die ganzen Nachrichten, die einfach digital verschickt worden sind. Also es ist für beide Seiten, glaube ich, deutlich eindrücklicher als die schnellen Nachrichten.
1: Vielleicht ja auch, weil ich mir als derjenige, der im Urlaub ist, schon bei bestimmten Erlebnissen denke, genau das schreibe ich später in meine Karte. Linda Burkhardt, katholische Redaktion.
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0: Verstärkten Kontrollen auf Bayerns Landstraßen will die Polizei im Juni gegen schwere Verkehrsunfälle vorgehen. Das hat Innenstaatssekretär Kirchner angekündigt. Zahlen des Innenministeriums zeigen, im vergangenen Jahr starben außerorts 313 Menschen bei Unfällen, 16 mehr als im Jahr davor. Ein Schwerpunkt der Kontrollen jetzt: Geschwindigkeitsverstöße. Soll der Social-Media-Zugang für Kinder und Jugendliche eng reguliert werden? Darüber wird ja gerade diskutiert und der Aktionsrat Bildung sagt, Social Media sollte an Grundschulen verboten werden, außer es geht um klar umrissene pädagogische Ziele. Diana Kramer berichtet.
1: Das Problem ist aus Sicht der Experten, dass die Informationen nicht mehr über Erwachsene gefiltert, sondern durch Algorithmen gesteuert werden. An kindgerechten Angeboten fehle es dagegen. Der Aktionsrat sieht hier die Schulen in der Pflicht, Kinder früh anzuleiten, sich sicher und verantwortungsvoll im digitalen Raum zu bewegen.
0: In den Sonntag starten wir heute oft sonnig. Im Laufe des Tages kommen dann aber Schauer und Gewitter auf und die haben es teilweise in sich mit starkem Regen, Hagel und Sturmböen. Das Ganze bei Höchstwerten zwischen 23 und 28 Grad. Morgen zum Wochenstart lassen die Schauer erstmal nach und auch die Sonne lässt sich dann wieder blicken.

0: Vor einer Woche war Pfingsten. Nach altem kirchlichen Brauch beten wir an Pfingsten um die Gaben des Heiligen Geistes. Herr, sende aus deinen Geist und das Antlitz der Erde wird neu, heißt es da in einem alten Gebetsvers. Da wir immer noch in der Pfingstwoche sind, lohnt es sich, dieses Gebet noch einmal zu wiederholen. Herr, sende aus deinen Geist und das Antlitz der Erde wird neu. Doch mit der alten Sprache kann so manche heutzutage kaum mehr was anfangen. Was ist das? Ein Antlitz und so weiter. Vielleicht übersetzt in unsere Zeit bedeutet der Vers so viel wie: Du lieber Gott, bitte wirf Hirn vom Himmel. Und dass unsere Zeit dieses Hirn nötig hat, dazu braucht es wohl keinen wirklichen Beweis. Sind denn alle komplett narrisch worden? So frage ich mich ständig, wenn ich mir die Lage in der Welt anschaue. Wie hirnlos geht's denn noch, wenn wir ununterbrochen das viele Gequatsche unserer Zeitgenossen anhören müssen? Du lieber Gott, bitte wirf Hirn vom Himmel. Und bitte macht, dass auch ihr ein bisschen was davon abbekommen, nicht nur die anderen. Du lieber Gott, bitte wirf Hirn vom Himmel. Oder wie der ehemalige Bischof von Innsbruck, Reinhold Stecher, der war doch so lustig, vor vielen Jahren einmal gesagt hat: Herr, stell den Hammer weg, es gibt genug Bekloppte. Ich wünsche Ihnen einen schönen Sonntag und den richtigen Platz, wenn der liebe Gott Hirn vom Himmel wirft. Ihr Karat Florian Geis von der weltberühmten Wieskirche.
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3: Ich bin Angela Kress. Guten Morgen. In Deutschland fehlen nach Angaben des Deutschen Richterbunds 2000 Strafverfolger. Geschäftsführer Rehbehn sagte der Bild am Sonntag, in fast allen Bundesländern müssten 3 Ermittler die Arbeit für 4 machen. Strafverfahren dauerten immer länger und kleinere Fälle würden immer öfter vorzeitig eingestellt. Bundesjustizministerin Hubich hatte neue Stellen versprochen. Aus den Ländern kam Kritik, dass der Bund die Stellen nicht dauerhaft finanzieren wolle. Studierende in Deutschland bekommen wohl erstmal nicht mehr BAföG, wie im Koalitionsvertrag angekündigt. Bundesforschungsministerin Bär sagte den Funke-Zeitungen, dass ihr Haus die Weichen für eine Reform der Ausbildungsförderung gestellt habe. Sie habe aber gehört, dass die Regierungsfraktionen die Pläne nicht mehr unterstützten. Bär zeigte Verständnis, auch weil an anderen Stellen, etwa beim Elterngeld, über Kürzungen diskutiert werde. Einen Tag nach dem Ende der Brennersperre rechnet der österreichische Autofahrerclub für heute mit starkem Verkehr rund um den Alpenpass. Die 8-stündige Sperre des gesamten Brennerkorridors war gestern ohne Verkehrschaos verlaufen. Viele Autofahrer hielten sich offenbar an den Rat der Polizei, nicht nach Tirol und weiter nach Italien zu fahren. Es wurden nur gut 200 Lastwagen zurückgewiesen. Paris Saint-Germain hat die Fußball-Champions League gewonnen. PSG bezwang im Finale in Budapest den FC Arsenal mit 4:3 im Elfmeterschießen. Für Paris ist es der 2. Titel in der Königsklasse. Philipp Detlefs berichtet.
4: Die Entscheidung fiel erst im Elfmeterschießen. Arsenals Eze schoss den Ball weit neben das Tor. Torwart Raya hielt einen Schuss des Parisers Nuno Mendes, aber dann schoss Arsenals Gabriel den Ball an die Latte. Die Entscheidung. Paris Saint-Germain feiert damit die Titelverteidigung.
3: Franken und die Oberpfalz bekommen schon Schauer und Gewitter ab. Südlich der Donau scheint noch häufig die Sonne. Am Nachmittag kommen die Schauer und Gewitter dann auch da an. Örtlich gibt es sehr starken Regen, Hagel und Sturmböen. Davor wird es schwül warm mit 23 bis 28 Grad. Morgen werden die Schauer von Westen her dann weniger und die Sonne schafft es auch wieder, sich durchzusetzen. Es wird kühler mit 17 bis 20 Grad.
5: Ja!

0: Sonntag, 31. Mai. Schönen guten Morgen. Schön, dass ihr mit dabei seid bei Radio Oberland. Wir sprechen jetzt über jemanden, der immer Zeit hat für mich, auf alle Fragen eine Antwort hat und mir auch immer tolle Komplimente macht. Und nee, ich meine nicht meine beste Freundin und auch nicht meine feste Freundin, sondern ich meine die KI, künstliche Intelligenz. ChatGPT oder Gemini zum Beispiel, die sind längst in unserem Alltag angekommen und auch Influencer spielen bei vielen Menschen eine wichtige Rolle im Leben. Meine Kollegin Lydia Jäger hat mit einer Psychologin über diese parasozialen Beziehungen gesprochen.
1: Das Rezept für den besten Kirschkuchen, die neuesten Modetrends oder Beziehungstipps. Die KI oder auch Influencer scheinen alles zu wissen. Psychologin Anke Häublein, Leiterin der Erdinger Lebensberatungsstelle des Erzbistums München und Freising, sagt, sie geben uns ein gutes Gefühl, weil wir uns verstanden fühlen.
2: Sie können uns kurzfristig helfen, Probleme zu lösen, Inhalte zu konsumieren, die wir vielleicht gerade suchen oder brauchen. Sie können uns auch kurzfristig in einer Krisensituation schnelle Hilfe geben, aber sie dürfen eben nicht überhand nehmen.
1: Denn was wir uns immer bewusst machen sollten, parasoziale Beziehungen sind kein Ersatz für echte menschliche Nähe.
2: Die Beziehung zu einem Chatbot, die Beziehung zu einer Social-Media-Persönlichkeit, das ist alles illusionär. Eine echte Beziehung ermöglicht Nähe, eine echte Beziehung ermöglicht tatsächliche Begegnung, es ermöglicht einen Dialog und das ist alles nicht wirklich machbar mit einem Influencer zum Beispiel oder einer Person des öffentlichen Lebens oder einer KI.
1: Ganz verzichten auf KI oder Social Media Input müssen wir aber nicht. Anke Häublein rät aber zu einem verantwortungsvollen Konsum.
2: Indem ich selbst die sozialen Beziehungen steuere und mich nicht von ihnen steuern lasse, indem ich die Zeit begrenze und sie nicht überhand nehmen lasse und indem ich darauf achte, dass das Nutzen von Social Media oder auch Chatbots nicht meine realen Beziehungen ersetzt, sondern sie nur ergänzt.
1: Ein ganz konkreter Tipp. Einfach mehr Zeit mit echten Freunden als am Smartphone verbringen. Lydia Jäger, katholische Redaktion.
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1: Ich bin Angela Kress. Guten Morgen. In Deutschland fehlen nach Angaben des Deutschen Richterbunds 2000 Strafverfolger. Geschäftsführer Rehbehn sagte der Bild am Sonntag, in fast allen Bundesländern müssten 3 Ermittler die Arbeit für 4 machen. Strafverfahren dauerten immer länger und kleinere Fälle würden immer öfter vorzeitig eingestellt. Bundesjustizministerin Hubig hatte neue Stellen versprochen. Aus den Ländern kam Kritik, dass der Bund die Stellen nicht dauerhaft finanzieren wolle. Studierende in Deutschland bekommen wohl

erstmal nicht mehr BAföG, wie im Koalitionsvertrag angekündigt. Bundesforschungsministerin Bär sagte den Funke-Zeitungen, dass ihr Haus die Weichen für eine Reform der Ausbildungsförderung gestellt habe. Sie habe aber gehört, dass die Regierungsfraktionen die Pläne nicht mehr unterstützten. Bär zeigte Verständnis, auch weil an anderen Stellen, etwa beim Elterngeld, über Kürzungen diskutiert werde. Franken und die Oberpfalz bekommen schon Schauer und Gewitter ab. Südlich der Donau scheint noch häufig die Sonne. Am Nachmittag kommen die Schauer und Gewitter dann auch da an. Örtlich gibt es sehr starken Regen, Hagel und Sturmböen. Davor wird es schwül warm mit 23 bis 28 Grad. Morgen werden die Schauer von Westen her dann weniger und die Sonne schafft es auch wieder, sich durchzusetzen. Es wird kühler mit 17 bis 20 Grad.

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1: Diesen Sonntag erwartet euch ein buntes Markttreiben beim Mittenwalder Frühlingsmarkt. Ihr trefft auf verschiedene regionale Produkte wie handgestricktes Spielwaren, Schmuck oder auch ein schönes Gewand aus zweiter Hand. Die kleinen Besucher, die dürfen sich auf ein abwechslungsreiches Kinderprogramm freuen. Los geht's um 11 Uhr. Weilheim rockt am Samstag, den 20. Juni. Der Volksfestplatz wird zum riesigen Open-Air-Festival für alle Rockfans, Musikliebhaber und Festivalbegeisterten. Ihr dürft euch auf 6 Bands auf der Bühne freuen. Hard Rock über Punk'n'Roll bis Reggae ist für jeden etwas dabei. Dazu gibt's auf dem Gelände eine große Streetfood-Area, einen Biergarten und ein Programm für die ganze Familie. Einlass ist ab 13 Uhr und den Link zu den Tickets findet ihr bei uns online. Martina Schwarzmann macht, was sie will, bei den Söcheringer Festtagen am Montag, den 22. Juni und in ihrem neuen Programm. Da macht sie wirklich, was sie will, denn was genau sie im Festzelt machen wird, das überlegt sie sich noch. Aber eins steht fest, sie spielt für euch mit viel Liebe und Leidenschaft. 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
3: Ich bin Angela Kress.
4: Tausende Studierende hatten sich zum Wintersemester auf mehr BAföG eingestellt. Dazu wird es aber wohl nicht kommen. Bundesforschungsministerin Bär sagte den Funke-Medien, die Reform der Ausbildungsförderung werde inzwischen von den Regierungsfraktionen nicht mehr unterstützt. Diana Kramer.
5: Wenn Pflegebedürftige sparen sollen und beim Elterngeld gekürzt wird, könne man nicht an anderer Stelle große zusätzliche Leistungen versprechen. Zumal Studierende hierzulande ohne Studiengebühren in einer sehr privilegierten Situation sind, sagte Bär. Es sei kein Drama, neben dem Studium jobben zu gehen.
4: Der Aktionsrat Bildung hat sich in die Debatte um Social-Media-Beschränkungen für Kinder eingeschaltet. Er fordert sogar ein Social-Media-Verbot in Grundschulen. Die Gefahren überlagerten die möglichen positiven Aspekte in diesem Alter, hieß es. Ein großes Problem: Informationen würden nicht mehr von Erwachsenen, sondern von Algorithmen gesteuert. Bei den Landtagswahlen im Herbst könnte eine Regierungsbildung unter Umständen nur möglich sein, wenn sie von den Linken oder der AfD unterstützt wird. 48% der Unionsanhänger sagten in einer Umfrage für die Bild am Sonntag, dann lieber mit der Linken. 27% hätten lieber eine Kooperation mit der AfD. Die CDU hat per Parteitagsbeschluss eine koalitionsähnliche Zusammenarbeit sowohl mit der Linken als auch der AfD ausgeschlossen. Heute ist Welt-Nichtrauchertag und Bayerns Gesundheitsministerin Gerlach wirbt für einen konsequenten Verzicht auch auf E-Zigaretten. Der vermeintlich harmlose Trend berge ebenfalls Gesundheitsrisiken und Suchtpotenzial. Studienergebnisse zeigten, in Bayern haben 30% der 15- bis 16-Jährigen innerhalb des letzten Monats E-Zigaretten geraucht.
6: Na, schaut richtig gut aus, unser Wetter im Oberland. Sonne, Temperaturen bis 29 Grad. Das ändert sich heute Nachmittag ein bisschen. Erste Gewitter kommen spät Nachmittag. Regenschauer sind auch mit dabei. Regen braucht man natürlich notwendig. Und die nächsten Tage wird es wechselhafter und ein bisschen kühler.
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6: Ja, und es ist schon viel los auf den Straßen im Oberland, kann man sich vorstellen, bei dem schönen Wetter. Ferien sind auch noch, wo Sie ja immer unterwegs sind. Bitte fahren Sie vorsichtig und können Sie vor allem gut und gesund an Ihr Ziel. Noch haben wir keine neuen Blitzer, aber wenn Sie was für mich haben, sind Sie so nett und schreiben mir einfach eine WhatsApp. Ich sage schon mal Danke dafür.
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6: Ja, und ich wünsche euch einen ganz schönen Sonntag und sag grüß Gott benannt, grüß euch mit der Tiroler Kirchtagsmusik.

Bayerische Frühschoppen bei Radio Oberland. Heute am letzten Sonntag im Mai. Die Zeit vergeht so schnell. Also dieser Mai, das war ein richtiger Klacks. Weiter geht's gleich mit die Sockschneidermalern.

der Porsche Frühschoppen bei Radio Oberland. Und da geht's gleich weiter mit einem schönen Titel, Dir zum Gruße, ein schöner Marsch vom Storbachklang und hinten noch der Benny Ostler und seine Wachselstörner Musikanten. Ich wünsche euch einen schönen Sonntag.

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3: Der Bodische Frühschoppen bei Radio Oberland mit die Geschwister Reisinger und hin noch die Greizer Musi. Einen schönen Sonntag wünsche ich euch.

Ja, und Sie kennen natürlich auch zum Sommer die Floh- und Trödelmärkte. Und der nächste ist gleich wieder kommenden Samstag, den 6. Juni in Oberammergau am Festplatz. Also wie immer Sie Lust haben, am 6. Juni verkaufen oder schauen oder einkaufen, da haben Sie

Ja, nichts weg. 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

0: Die Rotstraßlerband ist mit der Selbi-Polka. Schauen wir nach unserem Wieder. Gerade beim Studiofenster nachgeschaut, naja, Bormeyer Wolken sind schon da, aber die Sonne lässt sich auch noch blicken bei Temperaturen bis 28 Grad. Ja, gegen Abend dann die ersten Gewitter mit Regen. Morgen schaut's nicht ganz so gut mehr aus, es wird wechselhafter und ein bisschen kühler.
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0: Und da ist viel los auf den Straßen im Oberland, besonders Richtung Garmisch-Partenkirchen, natürlich Richtung Ausflugsgebiete, Richtung Eibsee, Richtung Wolchensee, überall viel los. Die Leute wollen halt alle noch in die Sonne Ferien sein. Wo immer sie hier unterwegs sind, eine gute und eine sichere Fahrt möchte ich ihnen wünschen. Ja, Blitzer nehmen wir auch und sie sind so nett. Wenn sie was gesehen haben, schreiben sie mir einfach eine WhatsApp. Ich sag schon mal Danke dafür.
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0: Ja, und ich sag grüß Gott, grüß euch, ein schöner Sonntag mit dem Geisacher Zitterklang.

Ja, morgen Montag ist schon der 1. Juni. Der Juni wird auch Brachmonat genannt, weil er in diesem Monat bei der Trefelder Wirtschaft das Brachland bearbeitet wird. Aber auch Sommermonat oder Rosenmonat sowie Johannimonat. Juni feucht und warm macht den Bauern arm. Donnert's im Junimond? Gott ist dem Getreide lohnt. Hat Margareten keinen Sonnenschein, kommt das Heu nicht trocken rein. Vor Johanni bet um Regen, nachher kommt er ungelegen. Brach Monat nass, leert Scheuer und Fass. An St. Petri fest schuf der Storch sein Nest. Ja, und das sind so kleine Bauernregeln und die halten sie natürlich schon an manchmal dran. Jetzt hören wir den Neinau-Musi.

und weiter geht's gleich bei uns mit dem flotten Pfeifall und die Rotstrassler und hin noch dem Maresilandler von der Bayerischen Almmusik. Wo immer Sie jetzt gerade sitzen, auf der Terrasse, am Balkon oder unterwegs sein, ich wünsche euch einen ganz schönen Sonntag.

Ja, die Feste, die muss man feiern und besonders, wenn es Geburtstage sind. Ja, und heute wird gefeiert, weil der Würnli-Jörg, der feiert heute seinen Geburtstag. Also, alles Gute wünscht ihm seine ganze Familie und besonders natürlich seine Frau, die Helmi. Lieber Jörg, wir wünschen dir alles, alles Gute zum Geburtstag und spielen dir ein Standl mit den Strickerer.

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3: So kurz vor 11 Uhr hören wir jetzt noch die Intaler Sänger und die Ammertaler Sortenmusik.

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3: Ich bin Angela Kress. Soll der Social-Media-Zugang für Kinder und Jugendliche eng reguliert werden? Darüber wird ja gerade diskutiert und der Aktionsrat Bildung sagt, Social Media sollte an Grundschulen sogar verboten werden, außer es geht um klar umrissene pädagogische Ziele. Schon im Grundschulalter würden immer mehr Smartphones und Social Media genutzt und auch Social Gaming steige an, heißt es in einem Gutachten. Teils reger Verkehr, aber bislang keine Staus oder Verzögerungen. Nach der Totalsperre gestern wegen einer Demo am Brenner scheint der Verkehr heute flüssig über die wichtigste Alpverbindung Richtung Italien zu fließen. Das zeigten Kameras des Autobahnbetreibers Asfinag. Der österreichische Autofahrerclub sagte, dass viele Urlauber ihre Fahrten wohl verschoben hätten und erwartete für heute viel Verkehr auf der Strecke. Lieber mit der Linken oder doch mit der AfD? Mit Blick auf Landtagswahlen im Herbst sagten in einer Umfrage für die Bild am Sonntag 48% der Unionsanhänger, dann lieber mit der Linken. 27% bevorzugen eine Kooperation mit der AfD. In der CDU gilt nach wie vor der Unvereinbarkeitsbeschluss, berichtet Uli Reitinger.
4: Der schließt eine Zusammenarbeit oder Koalition mit AfD und mit der Linken aus. Allerdings könnten die Wähler gerade in Sachsen-Anhalt und Mecklenburg-Vorpommern so wählen, dass der Union nichts anderes übrig bleibt, als diesen Beschluss in die eine oder andere Richtung aufzuweichen.
3: Ein mit Obst beladener Lastwagen hat im Landkreis Neumarkt in der Oberpfalz für eine stundenlange Sperrung der A3 gesorgt. Der Fahrer hatte am frühen Morgen im Baustellenbereich zwischen Neumarkt Ost und Velburg nicht aufgepasst und war gegen eine Betonleitwand gefahren. Die Folge? Der Dieseltank riss auf und das Gespann geriet in Brand. Der Fahrer wurde laut Polizei leicht verletzt.
5: Ja, wenn ich so aus dem Studiofenster nachschaue, ja, die Wolken werden schon ein bisschen mehr. Aber die Temperaturen, die sind noch richtig gut, bis 28 Grad. Gegen Abend erste Gewitter mit Schauer, wo wir nötig brauchen. Und morgen, die nächsten drei Tage, wird es wechselhafter.
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5: Viel los auf den Straßen im Oberland, aber ich habe Gott sei Dank noch keine Verkehrsstörung. Eine gute und eine sichere Fahrt möchte ich Ihnen wünschen. Wenn Sie was für mich haben, seien Sie so nett und schreiben mir einfach eine WhatsApp. Ja, und Blitzer nehme ich natürlich auch.
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5: Ja, die sagt grüß Gott beieinander, grüß euch und wünscht euch einen ganz schönen Sonntag. Ja, und die Hannesler-Brüder sind natürlich unvergessen und wir haben sie auch mit dabei.

Ja, wenn sie jetzt spazieren gehen, da sieht man überall schon die Kühe auf der Weide. Und viele Bauern bringen jetzt in diesen Wochen ihre Kühe auf die höher gelegenen Weiden. Dort verbringen sie dann den Sommer. Der Almauftrieb bringt natürlich viel Aufwind mit sich, aber er ist gut für die Natur und für die Viecher natürlich. Früher brachten die Bauern ihre Tiere zu Fuß auf die Alm. Heute funktioniert der Almabtrieb ein bisschen moderner. Ein Problem sind immer noch die Wanderer und Radfahrer. Sind die Menschen nicht umsichtig, erschrecken sich die Tiere, springen auf die Seite und verletzen sich teilweise. Auch der Wolf sei eine große Gefahr. Risse sind nur äußerst selten, aber eine panische Kuh, die kann natürlich auch abstürzen. Immer sie ja unterwegs sind, sind sie einfach vorsichtig. Das Harfentrio Fischer lasst jetzt hören mit der schönen Polka.

der Bayerische Frühschoppen bei Radio Oberland. Und da freue ich mich natürlich immer ganz narrisch. Jetzt haben wir gerade angeschrieben aus Sardinien. Marlene, wir sind in Urlaub auf Sardinien und der Bayerische Frühschoppen mit dir ist natürlich mit dabei. Also alle, die wo jetzt vielleicht in Urlaub sind und gerade den Bayerischen Frühschoppen hören, denen ich wünsche ganz eine schöne Zeit. Genießt es. Und wir spielen euch die Almsommermusik.

Ja, und da kriege ich natürlich immer so ganz nette Beutel geschickt. Frühschoppen am Strand mit dem bayerischen Frühschoppen von Radio Oberland. Und da geht's gleich weiter mit Familien Dreieck St. Rehm und hinten noch die Musikkapelle Partenkirchen.

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4: Der Bodische Frühschoppen bei Radio Oberland mit den Hinterberger Musikanten der Bastels Hausmusik und drauf die Widerstau-Musikanten. Einen schönen Sonntag wünsche ich euch.

0: Es wolkt auf, darf man sagen, auf Borisch. Aber noch setzt sich die Sonne vermehrt durch. Gegen Abend dann erste Gewitter mit Schauern. Morgen, ja, es wird wolkig bis heiter und es wird ein bisschen kühler.
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0: Viel los auf den Straßen im Oberland, besonders natürlich zum Eibsee, zum Wolchensee. Aber wir haben noch keine Störungsmeldung. Eine gute und eine sichere Fahrt darf ich Ihnen wünschen. Seid doch so nett, wenn Sie was gesehen haben, Stau oder irgendwas, dann schreiben Sie mir einfach eine WhatsApp. Ich sage schon mal Danke dafür. Ja, und Blitzer nehme ich natürlich auch. Das ist dasselbe. Ich sage es dann Olli.
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0: Ja, und ich wünsche euch einen schönen Sonntag und sage grüß Gott beieinander. Grüß euch mit der Aufhammer Zittermusi.

Die Aufhammerzitter muss ich mit dem Feutelbohrischen war das. Ja, der Almsommer ist gut für Tiere und die Natur. Es ist erwiesen, dass die Tiere auf der Alm vom Muskel- und Knochenbau her viel stabiler sind. Zudem lernen sie ein ausgeprägtes Gruppenverhalten. Ja, 50 Kilogramm Weidegras rupft eine Kuh im Schnitt und legt dafür bis zu 5 Kilometer am Tag zurück. Der almwirtschaftliche Verein Oberbayern vergleicht das mit einem Höhentraining eines Leistungssportlers. Ist die Kuh auf der Alm, muss sie nicht am Hof gefüttert werden. Das spart Geld und auch die Almen profitieren. Durch die Kuhfladen steigert sich die Artenvielfalt. Wären keine Kühe auf dem Alm, würden die Flächen verbuschen. Die abgefressenen Wiesen sind ein Hochwasser- und Lawinenschutz. Ohne Tiere würde das Gras hochwachsen und Regen und Schnee zusammengedrückt und die Oberfläche wäre glatt wie eine Folie. Ja, und musikalisch geht's gleich weiter bei uns mit der Rotofenmusik und hin noch der Sepp Jochner und zur Goldenen Landl-Musik.

der Bayerische Frühschoppen bei Radio Oberland. Und da geht's gleich weiter in der Wirtsstube. Das ist ein Landler vom Vinz und Willi. Das ist die Wirtsstubenmusik aus Saulgrub.

die Perlerbum haben sie hören lassen. Weiter geht's beim Bordischen Frühschoppen von Radio Oberland mit dem Vierklang vom Gamsbuck, die Krickerl. Und ich wünsche euch einen ganz schönen Sonntag.

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5: Jetzt kommt ja wieder die Berggehzeit. Ja, mein Gott, wie schön sind die Berg um und um. Kein Lärm und keine nutzlose Emsigkeit. Die Welt ist so echt und so friedlich und stumm. Und alles hat einen Hauch von der Ewigkeit. Die Riederinger Dirndl lassen sich hören bei uns auf der Alm.

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3: Ich bin Angela Kress. In Deutschland fehlen nach Angaben des Deutschen Richterbunds 2000 Strafverfolger. Geschäftsführer Rehbehn sagte der Bild am Sonntag, in fast allen Bundesländern müssten 3 Ermittler die Arbeit für 4 machen. Strafverfahren dauerten immer länger und kleinere Fälle würden immer öfter vorzeitig eingestellt. Bundesjustizministerin Hubich hatte neue Stellen versprochen. Aus den Ländern kam Kritik, dass der Bund die Stellen nicht dauerhaft finanzieren wolle. Der Gebäudesektor gilt ja als zentral, um das Ziel der Klimaneutralität bis 2045 zu erreichen. Unter anderem die Deutsche Immobilien AG hat deshalb bei privaten Vermietern nachgefragt, wie es um energetische Sanierungen steht. Fast 60% sagten in einer Umfrage, dass sie derzeit keine Maßnahmen planten. Rund die Hälfte hat in den vergangenen Jahren investiert, am häufigsten in Heizungen, gefolgt von Fenstern und Dämmungen. Heftige Hitzegewitter haben in Bayreuth ihre Spuren hinterlassen. Starke Regenfälle und stürmische Böen haben gestern Nachmittag laut Polizei für umgestürzte Bäume, Verkehrsbehinderungen und Schäden gesorgt. In 2 Fällen seien große Bäume entwurzelt worden und auf Autos gestürzt. Verletzt wurde dabei aber niemand. Adi Hütter ist neuer Trainer von Fußball-Bundesligist Frankfurt. Den Posten hatte er bereits von 2018 bis 2021 inne. Und die Nationalelf testet vor der WM heute gegen Finnland, Fabian Schaffer berichtet.
4: Weil die Wade der Nation noch geschont werden soll, wird nicht Manuel Neuer im Tor stehen, sondern Oliver Baumann. Das kündigt der Bundestrainer Julian Nagelsmann an. Zu den Chancen auf den WM-Titel sagte er, Deutschland gehöre nicht zu den Top-Favoriten, aber es werde schwer sein, gegen uns zu gewinnen. Anstoß gegen Finnland heute in Mainz ist um 20.45 Uhr.
5: Wir haben ja so nette Hörer. Ein Hörer hat mir geschrieben, rund und Mittenwald hat schon die ersten Schauer gegeben. Aber sonst ist es da Richtung Mittenwald später wieder sonnig und die Wolken, die nehmen wir überhand. Wo immer Sie unterwegs sind, ich wünsche euch nur schönes Wetter, wenn Sie jetzt gerade einen Ausflug machen. Die nächsten Tage, die werden so ein bisschen halbscharig. Es wird kühler.
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5: Früh los auf den Straßen im Oberland Richtung Eibsee, Richtung Walchensee, also zu den Ausflugsgebieten, aber ich habe Gott sei Dank noch keine Störungsmeldung. Eine gute und eine sichere Fahrt darf ich Ihnen wünschen. Wenn Sie was haben, Blitzer, den habe ich jetzt nämlich auch. Und zwar in Oberau ist ein Blitzeranhänger und genau in der Ortsdurchfahrt. Wenn Sie noch einen haben, sind so nett, schreiben Sie mir auch eine WhatsApp und ich sage es dann alle weiter.
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5: Ja, und da heißt auf geht's in die dritte Stunde Bayerischer Frühschoppen bei Radio Oberland. Und wenn Sie jetzt gerade beim Essen sind oder beim Brotzeit machen, dann wünsche ich Ihnen einen guten Appetit. Musikalisch geht's gleich weiter bei uns mit die Geschwister Erdl und hinten noch mit der Stubenmusik Spontl Ernst. Einen schönen Sonntag wünsche ich euch.

Ja, der Wolf ist ja gerade wieder bei uns, großes Gesprächsthema. Früher hat es viele Raubtiere im Werdenfelser Land gegeben, wo jetzt im Werdenfelser Land Ortschaften stehen mit Wiesen und Äcker, wo Straßen und Wege in alle Himmelsrichtungen führen. Da lag vor Jahrtausende undurchdringlicher Wald, da breiteten Zümpfe aus und feuchte Niederungen. In Wäldern hausten Bären, Wölfe, Luchse und Wildschweine. Wann die erste menschliche Besiedlung unseres Tal erfolgt, ist es schwer zu sagen. Der Mensch jener Zeit hat nur im Allgemeinen kein Höhlenbewohner mehr, sondern baute sich an sonnigen Plätzen aus Baumstämmen und dazwischen festgestampfter Erde seine Hütte. Die zunehmende Bebauung und Bevölkerung scheute zwar die Raubtiere mehr und mehr zurück in die Bergwaldungen und in schwer zugängliche Schluchten und Hochgebirgstälern, aber von ihrer sicheren Unterschlupf aus fühlten sie auf ihren nächtlichen Streifzügen den weidenden Herden immer wieder große Schäden zu. Musikalisch geht's gleich weiter mit die Säuernbergler Sänger und hin noch das Trompetenecho.

Raubtiere eben werden Fässerland. Wohl wurde fleißig Jahr auf Wildtiere gemacht, auch Fallen aufgestellt und Gruben angelegt, sogenannte Bären- und Wolfsfallen, tiefe senkrecht mit Essen und Reisig überdeckte Erdgruben. Solche Wolfsgruben findet man heute noch im Hasental in Partenkirchen und eine sehr große am Herrgottschroffen in Garmisch. Ja, Wildtiere hat es immer noch gegeben und Wölfe waren ziemlich früh da.

0: Das waren die Original Oberkleiner mit dem Trompetenecho. Ja, und der Blitzeranhänger ist nochmal bestätigt worden. Blitzeranhänger in Oberau in der Ortsdurchfahrt.
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0: Der Bodische Frühschoppen bei Radio Oberland mit dem Flügelhorn-Duo Hornsteiner und am Wiesmatt-Jodler drauf, der Rheinbacher Dreigesang mit Mai-Lüfterl, heute darf man es ja noch spielen, der letzte Sonntag im Mai, und hin noch die Mittenwalder Maltrommler mit lustige Wiesmatt.

0: Die Sonne, die setzt sich immer wieder durch mit Temperaturen bis 28 Grad. Ja, gegen Abend können die ersten Gewitter kommen mit Schauer. Ab morgen wird es unbeständiger und ein bisschen kühler.
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0: Voll los, besonders natürlich zu den Badeseen und Urlauberverkehr auch. Aber ich habe keine Störungsmeldung. Eine gute und eine sichere Fahrt wünsche ich Ihnen. Falls Sie was haben, sind so nett, schreiben wir eine WhatsApp. Ich sage schon mal Danke dafür. Ja, und einen Blitzer, den habe ich schon. Und zwar in Oberau ein Blitzeranhänger in der Ortsdurchfahrt.
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0: Ja, 100 Jahre Kreuz Eckbahn und Otto und Uschi Biersack sind bestimmt auch schon mit der Kreuz Eckbahn gefahren.

Die Kranzberg Blues hat sie mit der Obermark Polka hören lassen. Weiter geht's hier bei unserem bayerischen Frühschoppen bei Radio Oberland mit den Bader Korchen Sänger und hier noch der Waakirchner Trompetenländler.

das war natürlich das passende Lied für den Martin. Hochzeit hat er erst gefeiert, der Martin aus Krona gefeiert und jetzt feiert er seinen 30. Geburtstag mit alle seine Freunde und nur die Hochzeitsgäste auf der Barbara-Hütte. Lieber Martin, wir kennen uns schon so lange, ich wünsche dir alles, alles Gute zur Hochzeit und natürlich auch zu deinem Geburtstag.

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4: Und nachbegleiten deren Zeit der Hansi Hornsteiner und die Linden Zittermusik.

Unser Bayerischer Frühschoppen bei Radio Oberland geht hier stadtlich wieder seinem Ende zu. Ich bedanke mich fürs Zuhören, für die netten WhatsApps, für die netten Beutel, für die netten Wünsche, einfach für euch. Ich wünsche euch noch einen ganz schönen Sonntag, eine schöne, gesunde Woche und wir hören uns nächsten Sonntag schon wieder. Simon Sterzer, einmal der Verein Urlaub geht, das gönnen wir ihm doch. Für Gott benannt, sagt die Marlene Neumeier, pfiat euch.

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4: Ich bin Angela Kress. Zum heutigen Welt-Nichtrauchertag fordert der Präsident der Bundesärztekammer Reinhardt strengere Gesetze, um Kinder und Jugendliche vor Zigaretten und E-Zigaretten, sogenannten Vapes, zu schützen. Unter anderem sprach er sich in der Rheinischen Post für ein vollständiges Aromaverbot in E-Zigaretten aus. Der Drogenbeauftragte der Bundesregierung Streeck forderte deutlich höhere Preise. Das hielte gerade junge Menschen davon ab, mit dem Rauchen anzufangen. Wurfgeschosse, brennende Autos und Barrikaden. Heftige Auseinandersetzungen in Frankreich haben, wie schon im Vorjahr, den Fußball-Champions-League-Triumph von Paris Saint-Germain überschattet. Ursula Winkler berichtet.
5: Ganz besonders eskalierte die Lage rund um die Pariser Prachtstraße Champs-Élysées. Polizisten setzten Wurfgeschosse und Tränengas gegen Vermummte ein. Die setzten Autos in Brand, errichteten Barrikaden und schossen Feuerwerksraketen durch die Menschenmassen. Auch in vielen weiteren französischen Städten gab es Krawalle und Plünderungen.
4: Auch einen Tag nach der Komplettsperre des Brennerpasses ist es auf Bayerns Straßen Richtung Süden ungewöhnlich entspannt geblieben. Am Morgen gab es keine größeren Verkehrsbehinderungen, hieß es von der Polizei. Verkehrsexperten waren davon ausgegangen, dass viele ihre Reisen Richtung Italien auf heute verschieben. Rund 5000 Menschen hatten gestern am Brenner auf der Autobahn demonstriert gegen steigende Verkehrsbelastungen. Adi Hütter ist neuer Trainer von Eintracht Frankfurt. Für den 56 Jahre alten Österreicher ist es die zweite Amtszeit beim hessischen Fußball-Bundesligisten, den er bereits von 2018 bis 2021 trainierte. Größter Erfolg in seiner Amtszeit war der Einzug ins Europa-League-Halbfinale. Adi Hütter folgt damit auf Albert Riera, den die Eintracht nach der Saison entlassen hatte. Vor allem im Süden scheint noch öfter die Sonne, sonst kommen von Nordwesten her immer mehr Schauer und Gewitter und haben örtlich starken Regen, Hagel und Sturmböen im Gepäck. Die Temperaturen liegen vor den Gewittern bei 23 bis 28 Grad. Morgen werden die Schauer dann von Westen her weniger und die Sonne kommt wieder raus und es wird etwas kühler.
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1: Ich bin Angela Kress. Zum heutigen Welt-Nichtrauchertag fordert der Präsident der Bundesärztekammer Reinhardt strengere Gesetze, um Kinder und Jugendliche vor Zigaretten und E-Zigaretten, sogenannten Vapes, zu schützen. Unter anderem sprach er sich in der Rheinischen Post für ein vollständiges Aromaverbot in E-Zigaretten aus. Der Drogenbeauftragte der Bundesregierung Streeck forderte deutlich höhere Preise. Das hielte gerade junge Menschen davon ab, mit dem Rauchen anzufangen. Auch einen Tag nach der Komplettsperre des Brennerpasses ist es auf Bayerns Straßen Richtung Süden ungewöhnlich entspannt geblieben. Am Morgen gab es keine größeren Verkehrsbehinderungen, hieß es von der Polizei. Verkehrsexperten waren davon ausgegangen, dass viele ihre Reisen Richtung Italien auf heute verschieben. Rund 5000 Menschen hatten gestern am Brenner auf der Autobahn demonstriert gegen steigende Verkehrsbelastungen. Vor allem im Süden scheint noch öfter die Sonne, sonst kommen von Nordwesten her immer mehr Schauer und Gewitter und haben örtlich starken Regen, Hagel und Sturmböen im Gepäck. Die Temperaturen liegen vor den Gewittern bei 23 bis 28 Grad. Morgen werden die Schauer dann von Westen her weniger und die Sonne kommt wieder raus und es wird etwas kühler.

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3: Ich bin Helen Martin. Die SPD hält an der vereinbarten BAföG-Reform fest. SPD-Fraktionsvize Esther hat CSU-Forschungsministerin Bär widersprochen, die bezweifelt hatte, dass die Reform noch Rückhalt in den Koalitionsfraktionen hat. Laut Esther gilt die Einigung nach wie vor. Zusammen mit Finanzminister Klingbeil habe man bereits die Finanzierung sichergestellt. Geplant sind mehr Flexibilität, weniger Bürokratie und eine höhere Wohnkostenpauschale für Studierende. Nach der Sommerhitze hat ein Wetterumschwung am Wochenende in Teilen Bayerns für zahlreiche witterungsbedingte Einsätze gesorgt. Allein in Niederbayern waren es gestern Nachmittag und Abend laut Polizei mehr als 100. Ein Ehepaar wurde von einem herabstürzenden Balken eines Gerüsts verletzt. Vereinzelt war auch der Zugverkehr eingeschränkt. Bei den Landtagswahlen im Herbst könnte eine Regierungsbildung unter Umständen nur möglich sein, wenn sie von den Linken oder der AfD unterstützt wird. 48% der Unionsanhänger sagten in einer Umfrage für die Bild am Sonntag, dann lieber mit der Linken. 27% hätten lieber eine Kooperation mit der AfD. Die CDU hat per Parteitagsbeschluss eine koalitionsähnliche Zusammenarbeit sowohl mit der Linken als auch mit der AfD ausgeschlossen. In Deutschland fehlen laut dem Richterbund insgesamt 2000 Strafverfolger. Eine Folge: Strafverfahren würden immer länger dauern, sagt der Verbandsgeschäftsführer Rebin der Bild am Sonntag. Ursula Winkler berichtet.
4: Der Richterbund wartet auf die angekündigte Personaloffensive und fordert klare Beschlüsse noch vor der Sommerpause. Schon vor einem knappen Jahr hatte Justizministerin Hubich den Ländern rund 500 Millionen Euro in den nächsten 4 Jahren versprochen. Aber Bund und Länder streiten sich weiter um Geld. Etwa kritisierte Hessen, dass der Bund neue Richterstellen nur zu Beginn finanzieren will, die Länder aber für den Rest des lebenslangen Beamtenverhältnisses zahlen sollen.
3: Vor allem im Süden scheint noch öfter die Sonne, ansonsten kommen von Nordwesten her immer mehr Schauer und Gewitter. Und die haben örtlich starken Regen, Hagel und Sturmböen im Gepäck. Die Temperaturen liegen vor den Gewittern bei 23 bis 28 Grad. Morgen werden die Schauer dann von Westen her weniger und die Sonne kommt wieder raus und es wird etwas kühler.

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1: Ich bin Helen Martin. Die SPD hält an der vereinbarten BAföG-Reform fest. SPD-Fraktionsvize Esther hat CSU-Forschungsministerin Bär widersprochen, die bezweifelt hatte, dass die Reform noch Rückhalt in den Koalitionsfraktionen hat. Laut Esther gilt die Einigung nach wie vor. Zusammen mit Finanzminister Klingbeil habe man bereits die Finanzierung sichergestellt. Geplant sind mehr Flexibilität, weniger Bürokratie und eine höhere Wohnkostenpauschale für Studierende. Nach der Sommerhitze hat ein Wetterumschwung am Wochenende in Teilen Bayerns für zahlreiche witterungsbedingte Einsätze gesorgt. Allein in Niederbayern waren es gestern Nachmittag und Abend laut Polizei mehr als 100. Ein Ehepaar wurde von einem herabstürzenden Balken eines Gerüsts verletzt. Vereinzelt war auch der Zugverkehr eingeschränkt. Vor allem im Süden scheint noch öfter die Sonne, ansonsten kommen von Nordwesten her immer mehr Schauer und Gewitter. Und die haben örtlich starken Regen, Hagel und Sturmböen im Gepäck. Die Temperaturen liegen vor den Gewittern bei 23 bis 28 Grad. Morgen werden die Schauer dann von Westen her weniger und die Sonne kommt wieder raus und es wird etwas kühler.

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1: Ich bin Helen Martin. In der Bundesregierung gibt's erneut Knatsch. Diesmal geht's um die BAföG-Reform. Die SPD hält an den Plänen fest und ist sauer auf Forschungsministerin Bär. Die hatte in einem Interview gesagt, dass sie nicht damit rechnet, dass die BAföG-Reform wirklich kommt. Es gebe Widerstand aus den Regierungsfraktionen. Mehr dazu von Ursula Winkler.
2: Ganz anders als die CSU-Politikerin klingt nun aber der Ton aus der SPD-Fraktion. Die Koalitionsfraktionen hätten sich gemeinsam auf eine BAföG-Reform verständigt, auf Basis des Koalitionsvertrags. Den Plänen nach soll in einem ersten Schritt ab dem Wintersemester die im BAföG enthaltene Wohnkostenpauschale für Studierende um 60 Euro monatlich angehoben werden.
1: Viele private Vermieter in Deutschland wollen ihre Immobilien nicht energetisch sanieren. Laut einer Umfrage der DI Deutschland Immobilien AG und des Instituts der Deutschen Wirtschaft planen 59% derzeit keine neuen Heizungen oder Dämmungen. Als Grund nennen die Vermieter unklare politische und energetische Anforderungen. Junge Tüftlerinnen und Tüftler mit kreativen Ideen aus vielen Bereichen der Wissenschaft. Das ist Jugendforscht. Und da wurden in Herzogenaurach jetzt die bundesweiten Sieger gekürt. Ausgezeichnet wurden zum Beispiel zwei 14-jährige Mädchen für ihre Forschung zu spiegelbildlichen Proteinen. Den Kanzlerpreis für die originellste Arbeit hat ein 18-Jähriger geholt, der die Physik von Sanduhren untersucht hat. Für die deutsche Fußballnationalmannschaft steht heute Abend das letzte Testspiel vor der Abreise zur WM in die USA an. Ab 20.45 Uhr geht's in Mainz gegen Finnland. Und ein neues altes Gesicht bei Eintracht Frankfurt. Adi Hütter wird wieder Trainer der SGE. Der 56-Jährige hatte die Hessen bereits von 2018 bis 2021 trainiert. Vor allem im Süden scheint noch öfter die Sonne, ansonsten kommen von Nordwesten her immer mehr Schauer und Gewitter. Und die haben örtlich starken Regen, Hagel und Sturmböen im Gepäck. Die Temperaturen liegen vor den Gewittern bei 23 bis 28 Grad. Morgen werden die Schauer dann von Westen her weniger und die Sonne kommt wieder raus und es wird etwas kühler. 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
1: Ich bin Helen Martin. In der Bundesregierung gibt's erneut Knatsch. Diesmal geht's um die BAföG-Reform. Die SPD hält an den Plänen fest und ist sauer auf Forschungsministerin Bär. Die hatte in einem Interview gesagt, dass sie nicht damit rechnet, dass die BAföG-Reform wirklich kommt. Es gebe Widerstand aus den Regierungsfraktionen. Mehr dazu von Ursula Winkler.
2: Ganz anders als die CSU-Politikerin klingt nun aber der Ton aus der SPD-Fraktion. Die Koalitionsfraktionen hätten sich gemeinsam auf eine BAföG-Reform verständigt, auf Basis des Koalitionsvertrags. Den Plänen nach soll in einem ersten Schritt ab dem Wintersemester die im BAföG enthaltene Wohnkostenpauschale für Studierende um 60 Euro monatlich angehoben werden.
1: Junge Tüftlerinnen und Tüftler mit kreativen Ideen aus vielen Bereichen der Wissenschaft. Das ist Jugendforscht. Und da wurden in Herzogenaurach jetzt die bundesweiten Sieger gekürt. Ausgezeichnet wurden zum Beispiel zwei 14-jährige Mädchen für ihre Forschung zu spiegelbildlichen Proteinen. Den Kanzlerpreis für die originellste Arbeit hat ein 18-Jähriger geholt, der die Physik von Sanduhren untersucht hat. Vor allem im Süden scheint noch öfter die Sonne, ansonsten kommen von Nordwesten her immer mehr Schauer und Gewitter. Und die haben örtlich starken Regen, Hagel und Sturmböen im Gepäck. Die Temperaturen liegen vor den Gewittern bei 23 bis 28 Grad. Morgen werden die Schauer dann von Westen her weniger und die Sonne kommt wieder raus und es wird etwas kühler.
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1: Ich bin Helen Martin. Heute ist Weltnichtrauchertag und zu diesem Anlass hat der Drogenbeauftragte der Bundesregierung, Streeck, deutlich höhere Preise für Zigaretten und Vapes gefordert. Das würde vor allem junge Menschen davon abhalten, mit dem Rauchen anzufangen, so Streeck in der Rheinischen Post. Auch die Bundesärztekammer fordert strengere Gesetze, zum Beispiel ein Werbeverbot in sozialen Medien. Bundesforschungsministerin Beer hat für einen neuen Koalitionskrach gesorgt. In einem Interview hatte die CSU-Politikerin gesagt, dass sie nicht glaubt, dass die BAföG-Reform wirklich kommt. Die Reform würde nicht mehr von den Regierungsfraktionen unterstützt werden, so Beer. Alles Quatsch, sagt die SPD. Die SPD-Fraktion stehe geschlossen für die Umsetzung der vereinbarten BAföG-Reform, so SPD-Fraktionsvize Esther. Auf Bayerns Landstraßen wird ab heute verstärkt von der Polizei kontrolliert. Neben Geschwindigkeitsmessungen liegt der Fokus auch auf Alkohol- und Drogentests und riskanten Überholmanövern. Außerdem will die Polizei auch besonders auf Fahrer mit Handy am Steuer achten. 4 Wochen sollen die verstärkten Kontrollen andauern. Adi Hütter kehrt zu Eintracht Frankfurt zurück. Der Österreicher wird zum 2. Mal Trainer bei der Eintracht, 5 Jahre nach seinem Abschied. Er übernimmt die Nachfolge von Albert Riera. Uli Reitinger berichtet.
2: Auch wenn Hütter bei vielen Eintracht-Fans gemischte Gefühle hervorruft, sie haben nicht vergessen, dass er das Team 2019 bis ins Europa-League-Halbfinale geführt hat. Trotzdem gemischte Gefühle, weil Hütters Abgang 2 Jahre später nicht geräuschlos verlief. Damals hatte er seinen Wechsel nach Mönchengladbach in der entscheidenden Saisonphase verkündet. Sein Team verspielte daraufhin einen 7-Punkte-Vorsprung und damit die Teilnahme an der Champions League.
1: Von Nordwesten her kommen immer mehr Schauer und Gewitter und die breiten sich aus und haben teilweise starken Regen, Hagel und auch Sturmböen im Gepäck. Das Ganze bei 23 bis 28 Grad. Morgen werden die Schauer dann von Westen her weniger und die Sonne kommt wieder raus und es wird ein bisschen kühler.
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1: Ich bin Helen Martin. Heute ist Weltnichtrauchertag und zu diesem Anlass hat der Drogenbeauftragte der Bundesregierung Streeck deutlich höhere Preise für Zigaretten und Vapes gefordert. Das würde vor allem junge Menschen davon abhalten, mit dem Rauchen anzufangen, so Streeck in der Rheinischen Post. Auch die Bundesärztekammer fordert strengere Gesetze, zum Beispiel ein Werbeverbot in sozialen Medien. Auf Bayerns Landstraßen wird ab heute verstärkt von der Polizei kontrolliert. Neben Geschwindigkeitsmessungen liegt der Fokus auch auf Alkohol- und Drogentests und riskanten Überholmanövern. Außerdem will die Polizei auch besonders auf Fahrer mit Handy am Steuer achten. 4 Wochen sollen die verstärkten Kontrollen andauern. Von Nordwesten her kommen immer mehr Schauer und Gewitter und die breiten sich aus und haben teilweise starken Regen, Hagel und auch Sturmböen im Gepäck. Das Ganze bei 23 bis 28 Grad. Morgen werden die Schauer dann von Westen her weniger und die Sonne kommt wieder raus und es wird ein bisschen kühler.

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1: Ich bin Helen Martin. Auch dieses Jahr zieht es wieder viele zum Urlaub machen nach Italien. Und da gibt es künftig Geld zurück, wenn man auf einer gebührenpflichtigen Autobahn wegen einer Baustelle zu lange im Stau steht. Das Ganze gilt schon ab morgen. Claudia Wächter berichtet aus Rom.
2: Hört sich ziemlich gut an, zumal auch Urlauber aus dem Ausland, also auch aus Deutschland, Entschädigung fordern können, und zwar digital über eine App. Aber Geld zurück gibt's nur, wenn eine Fahrt mindestens 10 Minuten länger dauert als üblich. Und ist das Wetter schuld am Stau oder auch ein Unfall? Dann gibt es gar nichts. Außerdem befürchten viele hier, dass die Autobahnbetreiber über kurz oder lang die Mautgebühren erhöhen werden.
1: Zum Weltnichtrauchertag hat Bayerns Gesundheitsministerin Gerlach vor E-Zigaretten gewarnt. Auch die seien gefährlich und könnten süchtig machen, so die CSU-Politikerin. Besonders junge Menschen sollten nicht in die Nikotinfalle geraten. Die WHO wirft der Tabakindustrie vor, E-Zigaretten gezielt als Lifestyle-Produkt zu vermarkten, um Kinder und Jugendliche abhängig zu machen. Unionsfraktionsvize Stegemann hatte ja vorgeschlagen, erwachsene Kinder früher an Pflegekosten zu beteiligen und auch Wohneigentum heranzuziehen. Die Deutsche Stiftung Patientenschutz hält davon gar nichts. Stegemann würde mit täglich neuen absurden Vorschlägen davon ablenken wollen, dass Gesundheitsministerin Wagen noch immer keine Pläne für eine Pflegereform vorgelegt habe, so die Worte von Stiftungschef Brüsch. Noch ungefähr 1,5 Wochen und dann geht die Fußball-WM in den USA, Kanada und Mexiko los. Bevor das Turnier startet, gibt's für die deutsche Nationalmannschaft heute Abend das vorletzte Testspiel. Gegner in Mainz ist Finnland, Anpfiff ist um 20.45 Uhr. Von Nordwesten her kommen immer mehr Schauer und Gewitter und die breiten sich aus und haben teilweise starken Regen, Hagel und auch Sturmböen im Gepäck. Das Ganze bei 23 bis 28 Grad. Morgen werden die Schauer dann von Westen her weniger und die Sonne kommt wieder raus und es wird ein bisschen kühler. 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

0: ziemlich gut an, zumal auch Urlauber aus dem Ausland, also auch aus Deutschland, Entschädigung fordern können, und zwar digital über eine App. Aber Geld zurück gibt's nur, wenn eine Fahrt mindestens 10 Minuten länger dauert als üblich. Und ist das Wetter schuld am Stau oder auch ein Unfall? Dann gibt es gar nichts. Außerdem befürchten viele hier, dass die Autobahnbetreiber über kurz oder lang die Mautgebühren erhöhen werden.
1: Zum Weltnichtrauchertag hat Bayerns Gesundheitsministerin Gerlach vor E-Zigaretten gewarnt. Auch die seien gefährlich und könnten süchtig machen, so die CSU-Politikerin. Besonders junge Menschen sollten nicht in die Nikotinfalle geraten. Die WHO wirft der Tabakindustrie vor, E-Zigaretten gezielt als Lifestyle-Produkt zu vermarkten, um Kinder und Jugendliche abhängig zu machen. Von Nordwesten her kommen immer mehr Schauer und Gewitter und die breiten sich aus und haben teilweise starken Regen, Hagel und auch Sturmböen im Gepäck. Das Ganze bei 23 bis 28 Grad. Morgen werden die Schauer dann von Westen her weniger und die Sonne kommt wieder raus und es wird ein bisschen kühler. 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
1: Ich bin Helen Martin. In der Bundesregierung gibt's erneut Knatsch. Diesmal geht's um die BAföG-Reform. Die SPD hält an den Plänen fest und ist sauer auf Forschungsministerin Bär. Die hatte in einem Interview gesagt, dass sie nicht damit rechnet, dass die BAföG-Reform wirklich kommt. Es gebe Widerstand aus den Regierungsfraktionen. Mehr dazu von Ursula Winkler.
2: Ganz anders als die CSU-Politikerin klingt nun aber der Ton aus der SPD-Fraktion. Die Koalitionsfraktionen hätten sich gemeinsam auf eine BAföG-Reform verständigt, auf Basis des Koalitionsvertrags. Den Plänen nach soll in einem ersten Schritt ab dem Wintersemester die im BAföG enthaltene Wohnkostenpauschale für Studierende um 60 Euro monatlich angehoben werden.
1: Umgeknickte Strommasten, entwurzelte Bäume, demolierte Autos. Nach der Sommerhitze hat der Wetterumschwung in Bayern für viele witterungsbedingte Einsätze gesorgt. Über 100 gab es gestern allein in Niederbayern. Ein Ehepaar ist dort leicht verletzt worden, als sie von einem Gerüstbalken getroffen wurden. Auf der A3 bei Velburg sind 3 Strommasten durch ein Unwetter umgeknickt. Der Deutsche Wetterdienst warnt heute vor weiteren schweren Gewittern. Energetisch sanieren. Das heißt, dass ein Gebäude so saniert wird, dass der Energieverbrauch gesenkt wird. Doch genau das wollen viele private Vermieter in Deutschland nicht. 59% planen derzeit keine Maßnahmen wie neue Heizungen oder Dämmungen, sagt eine neue Umfrage. Grund dafür seien unklare politische und energetische Anforderungen. Adi Hütter wird der neue Trainer von Fußball-Bundesligist Eintracht Frankfurt. Damit ist das Comeback des Österreichers bei der SGE perfekt. Schon von 2018 bis 2021 hatte Hütter die Hessen trainiert. Und für die deutsche Nationalmannschaft steht heute Abend das letzte Testspiel vor der Abreise zur WM in die USA an. Gegner in Mainz ist Finnland. Los geht's um 20.45 Uhr. Abends und nachts gibt's viel Regen und auch noch ein paar Gewitter, wobei die Wolken dann im Laufe der Nacht nachlassen. Und dann lockert's wieder auf. Dazu sinken die Temperaturen auf 15 bis 11 Grad. Morgen sind vor allem in der Osthälfte noch Schauer unterwegs, die lassen aber bis zum Nachmittag nach. Ansonsten bekommen wir einen Mix aus Sonne und Wolken bei 17 bis 23 Grad.

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1: Ich bin Helen Martin. In der Bundesregierung gibt's erneut Knatsch. Diesmal geht's um die BAföG-Reform. Die SPD hält an den Plänen fest und ist sauer auf Forschungsministerin Bär. Die hatte in einem Interview gesagt, dass sie nicht damit rechnet, dass die BAföG-Reform wirklich kommt. Es gebe Widerstand aus den Regierungsfraktionen. Mehr dazu von Ursula Winkler.
2: Ganz anders als die CSU-Politikerin klingt nun aber der Ton aus der SPD-Fraktion. Die Koalition

Ein Ehepaar ist dort leicht verletzt worden, als sie von einem Gerüstbalken getroffen wurden. Auf der A3 bei Velburg sind 3 Strommasten durch ein Unwetter umgeknickt. Der Deutsche Wetterdienst warnt heute vor weiteren schweren Gewittern. Abends und nachts gibt's viel Regen und auch noch ein paar Gewitter, wobei die Wolken dann im Laufe der Nacht nachlassen und dann lockert's wieder auf. Dazu sinken die Temperaturen auf 15 bis 11 Grad. Morgens sind vor allem in der Osthälfte noch Schauer unterwegs, die lassen aber bis zum Nachmittag nach. Ansonsten bekommen wir einen Mix aus Sonne und Wolken bei 17 bis 23 Grad.

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1: Ich bin Helen Martin. Die letzten Tage waren in Bayern geprägt von sommerlicher Hitze. Jetzt am Wochenende hat's wettertechnisch aber auch ordentlich gekracht. Heute gab es ein kurzes, aber heftiges Unwetter, das vor allem Mittelfranken, die Oberpfalz und Niederbayern getroffen hat. Mehrere Bäume sind auf Straßen und Häuser gestürzt, verletzt wurde aber niemand. In Rhein im Landkreis Straubing-Bogen hat ein Blitz ein Wohnhaus getroffen, das daraufhin gebrannt hat. Ob dabei jemand verletzt wurde, ist noch unklar. Das Thema BAföG-Reform sorgt gerade für Streit in der schwarz-roten Koalition. Jetzt hat das Bundesforschungsministerium auf der Plattform X mitgeteilt, die Reform soll Ende Juli im Kabinett verabschiedet werden und zum Wintersemester 2026/27 in Kraft treten. Zuvor hatte Ministerin Baer Zweifel an einer schnellen Umsetzung geäußert. Die SPD hatte darauf empört reagiert. Die Deutsche Stiftung Patientenschutz hat Vorschläge zurückgewiesen, erwachsene Kinder stärker an Pflegekosten zu beteiligen. Stiftungschef Brüsch hat die Forderungen von Unionsfraktionsvize Stegemann als absurd bezeichnet. Das Ganze sei ein Ablenkungsmanöver dafür, dass Gesundheitsministerin Wagen noch keine Pläne für eine Pflegereform vorgelegt habe, so Brüsch. Zum Tennis. Alexander Zverev steht bei den French Open im Viertelfinale. Der 29-Jährige hat den Niederländer Jesper de Jong mit 7:6, 6:4 und 6:1 besiegt. Und für die deutsche Fußballnationalmannschaft steht das letzte Testspiel vor der Abreise zur WM in die USA an. Die DFB-Auswahl trifft heute Abend in Mainz auf Finnland. Anpfiff ist um 20.45 Uhr. Thomas Bremser berichtet aus Mainz.
2: Bundestrainer Nagelsmann setzt im Sturm auf den Stuttgarter Dennis Undav und lässt erstmals Bayern-Teenager Lennart Karl von Anfang an ran. Das Comeback von Manuel Neuer im Tor verschiebt sich aber, er wird noch geschont, Oliver Baumann startet. Übermorgen beginnt dann das WM-Abenteuer mit dem Flug nach Chicago.
1: Abends und nachts gibt's viel Regen und auch noch ein paar Gewitter, wobei die Wolken dann im Laufe der Nacht nachlassen und dann lockert's wieder auf. Dazu sinken die Temperaturen auf 15 bis 11 Grad. Morgen sind vor allem in der Osthälfte noch Schauer unterwegs, die lassen aber bis zum Nachmittag nach. Ansonsten bekommen wir einen Mix aus Sonne und Wolken bei 17 bis 23 Grad.

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1: Ein Schild am Wegrand, irgendwo zwischen Uffing und dem Staffelsee. Roter Grund, ein Wolfsgesicht, zwei Wörter. Achtung, Wolfsgebiet. Wer dieses Schild zum ersten Mal sieht, bleibt stehen, schaut sich um und fragt sich, ist er noch da? Die Antwort ist kompliziert. Klaus Endres ist Naturführer und arbeitet im Netzwerk Große Beutegreifer Bayern. Für ihn ist der Wolf Alltag und die Debatte darum kennt er von beiden Seiten.
2: Ich nehme immer so ein bisschen die Mittelposition ein, weil ich sage, ja, also für mich muss der Wolf einen Platz bei uns in der Natur haben, er gehört hierher. Umgekehrt, man muss aber auch verstehen, dass jemand, der Schafe hält oder so, nicht unbedingt begeistert ist, wenn seine Schafe gerissen werden. Kann man ja alles verstehen, ist ja nicht so schwierig. Mhm. Und da bin ich derjenige, der versucht, ein bisschen die zu vermitteln zwischen den beiden Positionen.
1: Genau zwischen diesen beiden Polen verläuft die Debatte bis heute. Vor rund 3 Jahren ließ sich ein Wolfspaar hier nieder. Mitten im Alpenvorland, im Territorium Staffelsee West. Offenbar war die Fähe, also die Wölfin, trächtig. Sie warf ihre Welpen hier, im Murnauer Moos. Seit Juni 2024 gibt es dort keinen einzigen Nachweis mehr. Klaus Endres hat eine Vermutung, was passiert ist.
2: Ich traue mich das einfach aussprechen. Also die sind sicherlich nicht verschwunden, weil dann wären sie ja irgendwo in den anderen Landkreisen aufgetaucht. Diese Wölfe sind in meinen Augen verrammt worden, zu Deutsch. Die 3S, sehen, schaufeln, schießen, schweigen. Eigentlich sind es sogar 4S in der Richtung. Und ja, wer das war oder nicht war, das kann und will ich nicht behaupten. Aber sie sind augenscheinlich beseitigt worden.
1: Verrammt. Ein hartes Wort. Und ein schwerer Verdacht. Wölfe verschwinden nicht einfach. Sie wandern weit, das stimmt. Aber wenn ein ganzes Rudel verschwindet, ohne dass sie irgendwo in der Umgebung wieder auftauchen, dann ist das mindestens auffällig. In solchen Momenten wirkt der Wolf schnell wie ein Fremdkörper. Klaus Endres sieht das anders. Für ihn gehört er zu dieser Landschaft. Und der Wolf war schon lange da, bevor der Mensch beschlossen hat, ihn nicht mehr haben zu wollen.
2: Die letzten Wölfe wurden in den 1840er, 50er Jahren in Bayern geschossen. Es gab noch ein paar immer wieder einzelne Vorkommen, die dann eingewandert sind. Man muss sagen, ein Stück weiter im Osten, polnische Ecke und natürlich viel weiter rüber dann bis nach Weißrussland und so. Da hat es immer Wölfe gegeben, die waren nie ganz weg und von da diese Wanderbewegungen finden natürlich da auch statt. Die haben halt die Elbe durchquert und so und sind dann immer wieder bei uns mal Da gibt's so schöne alte Geschichten, die man nachlesen kann. Der Würger vom Lichtenmoor zum Beispiel, habe ich gerade im Kopf.
1: Eine Geschichte, die zeigt, wie sehr der Wolf schon immer auch Projektionsfläche war. Im Sommer 1948 taucht im Lichtenmoor bei Nienburg an der Weser ein Wolf auf. Ein einzelner Rüde, 47 Kilogramm schwer, fast 1,70 Meter lang. Die Zeitungen nennen ihn den Würger vom Lichtenmoor. Offiziell werden ihm 65 Rinder und mehr als 100 Schafe zugeschrieben. Bauern, Jäger, Polizei und sogar das britische Militär suchen nach dem Tier. 1500 Treiber, 70 Jäger. Eine der größten Wolfsjagden der deutschen Geschichte und zunächst kein Ergebnis. Erst am 27. August 1948 erschießt ein 61-jähriger Landwirt aus Alte den Wolf von einem Hochsitz aus. Was man heute weiß, viele der gerissenen Tiere wiesen Schnittwunden auf. Eindeutig Menschenhand. In der Hungersituation der Nachkriegszeit nutzten Schwarzschlechter den Wolf als willkommene Tarnung. Der Wolf als Sündenbock. Für das, was Menschen selbst getan haben. Und jetzt ist er zurück. Die Frage ist nicht mehr ob, sondern wie wir damit umgehen. Genau darum geht es gleich. Vorher gibt's noch Musik.

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1: Zurück bei Der Wolf im Oberland auf Radio Oberland. Vor der Musik ging es um die Rückkehr des Wolfs und um die Frage, warum daran die Debatte bis heute auseinandergeht. Für viele Landwirte und Weidentierhalter stellt sich die Frage ganz konkret: Wie lässt sich mit dem Wolf leben, wenn Tiere auf der Weide stehen? Genau darin liegt der Kern des Konflikts. Denn die Frage ist nicht nur, ob der Wolf hier leben kann, sondern auch, wer die Folgen trägt, wenn er bleibt.
2: Also gerade hier im Alpenvorland ist es so, man könnte durchaus mit Wölfen umgehen und sie hier auch durchaus dulden. Es würde erfordern, dass natürlich das Vieh großteils gezäunt wird, und zwar wolfssicher gezäunt wird. Das ist ein bisschen was anderes, wie jetzt hier irgend so ein Ding und ein Draht drauf. Das funktioniert so nicht. Und das könnte man hier im Vorland machen. Es ist zugegebenermaßen bei mir drin, ich wohne ja in Graswang, also mitten in den Berg, auf den Almweidenwiesen ist es natürlich viel, viel schwieriger. Mhm. Weil da grasen bei uns natürlich alte Weiderechte, die Viecher teilweise bis auf 2000 Meter auf dem Bergrücken. Da kannst du nichts zäunen, weil es technisch einfach nicht möglich ist. Ja. Und selbst in geringfügigem Umfang wäre das so aufwendig, weil es müsste ja jeden Tag kontrolliert werden und so weiter. Das ist so gut wie nicht machbar, ne, weil das nicht finanzierbar ist. Also es ist schwierig. Umgekehrt, es ist aber so, viele, gerade Landwirte, träumen davon, sogenannte wolfsfreie Zonen. Das heißt, also der darf in bestimmten Bereichen, ich nehme jetzt mal als Beispiel hier Murnau Moos oder so, wo jetzt nicht viel Landwirtschaft ist, da dürfte er dann sein. Und eben da in den Gebieten, wo Schafweide und so betrieben wird, nicht. Das Blöde ist, daran hält sich der Wolf nicht. Ne? Der weiß davon nichts, sondern der besiedelt das ganze Gebiet, wo möglich ist in der Richtung. Und dieser Traum von den wolfsfreien Zonen ist genau der gleiche Blödsinn wie mit den hirschfreien Zonen. Das gibt es nicht. Mhm. Ja, ich kann es natürlich künstlich herstellen, indem ich alle, die dort wieder auftauchen, schieße letztendlich. Nur das verhindert nicht, dass dann wieder neue auftauchen. Also dann darf ich eigentlich laufend eingreifen bei der Geschichte. Und das ist immer so die Frage, will ich das in der Form und wie sinnvoll ist es dann? Ne? Weil der Aufwand ist natürlich gewaltig.
1: Mhm. Ich war mal ein ganzes Jahr am Esterberg droben auf der Alm. Ja, also war da wirklich auch mit den Kühen, mit dem Hirten und damit? Alles. Aha. Nicht so gut, glaube ich, aber schon ein bisschen her. Die Frage ist, was würde sich denn der Wolf holen, wenn er Hunger hat? Ist es denn auch, wie man sagt, eben...
2: Also Schaf ist klar,
1: ja.
2: Ziegen durchaus auch. Mhm. Es gibt auch immer wieder mal Meldungen, dass er sich Kälber holt, dass er Fohlen holt und so weiter. Das ist aber meiner Ansicht nach Träumerei, das stimmt nicht, weil der Punkt ist, das sind ja meistens einzelne Wölfe. Wir haben ja keine Rudel mit 15 Tieren oder sowas hier, die natürlich andere Großtierarten bewältigen könnten. Ein einzelner Wolf hat die Größe von einem großen Schäferhund in der Richtung. Wenn der sich mit einem Kalb, mit einem Pferd anlegt und die Mutter dazukommt, dann wird's schwierig für den Wolf. Was soll der tun? Mhm. Ja, die wiegt das 3- bis 4-fache von ihm. Die, wenn er über den Haufen rennt, ist der Fall erledigt. Und es ist immer das Gleiche. Er muss ja letztendlich wieder jagen. Und wenn er auch nur verletzt wird, das wird schwierig. Und deswegen, die Wölfe oder auch jegliche Beutegreifer halten sich natürlich da schon zurück, weil sie genau wissen, ich muss morgen ja auch noch jagen können. Es nutzt mir nichts, wenn ich jetzt den einen Kampf vielleicht gewinne.
1: Das führt
2: zu gar nichts. Ja. So schlau sind die Viecher, dass sie das nicht überziehen.
1: Also wäre die Möglichkeit, dass man hingehen könnte, wenn man jetzt davon ausgeht, Schaf, Ziege und alles, was unten drunter ist noch, dass man das wirklich so sicher macht, dass auch, sagen wir, der Landwirt vielleicht sogar Unterstützung bekommen würde vom Staat oder sowas?
2: Natürlich, bekommt er ja auch. Also es gibt ja in unserem Managementplan Wolf, werden ja Zonen ausgewiesen. Ja? Und wenn hier nachgewiesen ist, war auch eine ganze Zeit lang eben so, wie bekannt war, dass hier Wölfe sind, sich fest angesiedelt haben, dann wurde ja auch tatsächlich gefördert, dass hier bestimmte Zäune, Zaunarten errichtet werden. Da haben die dann Gelder dafür bekommen. Jetzt kann ich immer drüber streiten, genügend oder nicht genügend, ist bitte was anderes. Da habe ich immer die Meinung, das muss so ausgestattet sein, dass der Landwirt eine nicht drauf zahlt. Weil es kann in meinen Augen eben auch nicht sein, dass bestimmte Bevölkerungsteile wollen, dass der Wolf oder welches Beutegreifer auch immer da ist und umgekehrt der Landwirt sich das bezahlen soll. Das kann natürlich genauso wenig sein. Ne? Es muss halt so ausgestattet sein, dass es für den am Ende ausgeht. Und wenn das der Fall ist, dann ist alles gut. Und das ist eigentlich so, dass der kickt auch zum Beispiel, wenn ihm Schafe gerissen werden und nachgewiesen wird, dass es der Wolf, der Bär oder was auch immer war. Dafür sind wir vom Netzwerk zum Beispiel zuständig, das aufzunehmen, sich das anzuschauen. Ich muss es nicht beurteilen, obwohl ich mir natürlich ein Urteil bilde, logischerweise. Ich gebe es dann nur weiter an die Expertenkommission in München. Und die schauen sich meine Nachweise bis hin zum DNA-Nachweis und so, und es wird Abstrich genommen, die schauen sich das an. Und wenn da festgestellt wird, okay, der Riss war von einem Wolf, dann kriegt der Bauer auch dafür eine passende Entschädigung. Mhm. Also die Gelder fließen.
1: Die Gelder fließen, sagt Klaus Endres. Aber ob das reicht, darüber lässt sich streiten. Im Alpenvorland mag Herdenschutz funktionieren, aber auf den Almen sieht es anders aus. Wolfsfreie Zonen wünschen sich viele. Klaus Endres hält das für eine Illusion. Bevor wir auf das Tier selbst schauen, kurz Musik.

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1: Ich bin Helen Martin. Die letzten Tage waren in Bayern geprägt von sommerlicher Hitze. Jetzt am Wochenende hat's wettertechnisch aber auch ordentlich gekracht. Heute gab es ein kurzes, aber heftiges Unwetter, das vor allem Mittelfranken, die Oberpfalz und Niederbayern getroffen hat. Mehrere Bäume sind auf Straßen und Häuser gestürzt, verletzt wurde aber niemand. In Rhein im Landkreis Straubing-Bogen hat ein Blitz ein Wohnhaus getroffen, das daraufhin gebrannt hat. Ob dabei jemand verletzt wurde, ist noch unklar. Das Thema BAföG-Reform sorgt gerade für Streit in der schwarz-roten Koalition. Jetzt hat das Bundesforschungsministerium auf der Plattform X mitgeteilt, die Reform soll Ende Juli im Kabinett verabschiedet werden und zum Wintersemester 2026/27 in Kraft treten. Zuvor hatte Ministerin Baer Zweifel an einer schnellen Umsetzung geäußert. Die SPD hatte darauf empört reagiert. Abends und nachts gibt's viel Regen und auch noch ein paar Gewitter, wobei die Wolken dann im Laufe der Nacht nachlassen. Und dann lockert es wieder auf. Dazu sinken die Temperaturen auf 15 bis 11 Grad.

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1: Zurück bei der Wolf im Oberland auf Radio Oberland. Vor der Musik ging es um Herdenschutz, Almen und wolffreie Zonen. Bevor es um Risse, Gesetze und Abschussdebatten geht, hilft ein Blick auf das Tier selbst. Wie lebt ein Wolf eigentlich? Wie jagt er? Woran erkennt man ihn? Und warum tauchen manche Tiere plötzlich hunderte Kilometer entfernt wieder auf?
2: Also Wolf ist im Grunde, kann man davon ausgehen, vom Alter her kann er so alt werden wie unsere Hunde auch. Nur in der Natur passiert das natürlich normalerweise nicht. Da hast du ein maximales Alter so von 10 Jahren, die erreichen können, und dann ist es vorbei. Es ist die Jugendsterblichkeit wie bei allen.

0: wilden Tierarten sehr groß, Kinder- und Jugendsterblichkeit. Und die wenigsten kommen tatsächlich in das geschlechtsreife Alter, okay, in der Art und Weise. Das ist vorgegeben von der Natur. Das, mhm, ist auch letztendlich so gewollt. So, er lebt ausschließlich, der Wolf lebt ausschließlich von Fleisch, komplett. Ja, der Gras nimmt er ab und zu mal, Gras nimmt er ab und zu mal, um im Magen Knochenteile.
1: Also
0: ja, genau, das macht er schon mal, das kann man schon mal sehen. Aber ansonsten nimmt er tatsächlich nur Fleisch. Und das muss er sich besorgen. Im Regelfall, wenn er Wild nimmt, hält er sich natürlich gern an Hirsch, Reh. Wildschwein nimmt er ungern, die sind sehr wehrhaft. Das, mhm, mag er nicht gern, weil klar kann er einen Frischling locker an, also aber wenn die Bache dazu kommt, dann wird es wieder viel Spaß. Genau. Ja, das funktioniert bei den Wölfen relativ gut und reguliert sich auch von alleine ein. Ja, also es ist nicht so, es ist ja immer so eine Beziehung zwischen der Beute und dem Beutegreifer. Je nachdem, je mehr da ist, desto mehr Nachwuchs bekommt er. Die können schon mal 4 bis 6 Junge haben in der Richtung, aber da muss natürlich dann entsprechend auch letztendlich genügend Zufutter geben.
1: Mhm. Wie groß oder
0: wie groß der wird?
1: Naja, also Schäferhundgröße, aber
0: ein bisschen mehr, ein bisschen mehr als Schäferhundgröße.
1: Was ist der Unterschied? Da haben wir schon drüber geredet. Das ist ja vielleicht noch interessant, weil ich gesagt habe, ich habe einen Hund, der sieht ähnlich aus. Ja.
0: Also bekannt sind zum Beispiel der tschechoslowakische Wolfshund.
1: Mhm, genau.
0: Der wird gerne auch in Filmaufnahmen und so hergenommen in der Richtung. Der sieht auch tatsächlich sehr wolfsähnlich aus. Mhm. Aber es gibt ein paar Kennzeichen, an denen man schon feststellen kann, ob es ein Wolf oder ein Hund ist. Der Wolf zum Beispiel, siehst du hier auch auf dem Foto, der hat grundsätzlich gelbe Augen mit schwarzer Pupille. Mhm. Ja, das ist
1: dieser stechende Blick auch.
0: Genau, das ist der stechende Blick. Das hat der Hund nicht. Der Hund hat im Regelfall dunkle Augen, allenfalls eine orange in der
1: Richtung. Ich glaube, der kann auch seine Augenbrauen nicht so hin und her ziehen, wie
0: richtig,
1: zum Hund.
0: Also die, Hundeblick. Genau, die Mimik ist ein bisschen eine andere als beim Hund. Mhm. Der Hund ist halt sehr auf den Menschen eingerichtet, über tausende von Jahren. Mhm. Was auch ein gutes Kennzeichen ist, der Wolf trägt seinen Schwanz grundsätzlich flach runterhängend. Mhm. Nicht wie der Hund und fängt an, es wedeln oder so in der Richtung. Das ist ein typisches Hundekennzeichen. Was schwierig ist zum Beispiel, ist unterscheiden die Spur, die Fährte vom Wolf oder Hund.
1: Also wenn man zum Beispiel Abdrücke hat.
0: Ja, richtig. Mhm. Also Winnetou und Shetland können das perfekt, überhaupt kein Thema. ich habe mich viel damit beschäftigt, wie meine Kollegen vom Netzwerk auch. Das ist durchaus schwer. Mhm. Also zwar kann man an bestimmten Merkmalen sagen, das schaut aus wie Wolf, aber es gibt auch Hunde, je näher sie dem Wolf eben sind, die dann sehr ähnlich abdrücken. Einfacher, in Anführungszeichen, aber nur einfacher, nicht einfach, ist es, wenn du ein ganzes Fährtenbild hast. Also der läuft wirklich über eine längere Strecke und du verfolgst es mal. Ganz typisch, der Hund, der geht Zeitung lesen. Ne? Links da, rechts da und guckt da. So viel Zeit und so viel Energie kann der Wolf nicht verschwenden. Der kriegt am Abend kein Frohlick. Sondern der muss dann letztendlich genau wissen, wo er hin will. Der läuft straight. Und da kannst dann auch viel eher dran sagen, oh, das sieht verdächtig nach Wolf aus. Im Winter wunderbar machbar, habe ich also selber bei uns in Grasland schon gesehen, durchaus eine Wolfsspur gefunden, der wirklich einmal straight durchs Tal durch und dann den Berg hinauf. Kein Hund macht das so.
1: Mhm. Wie weit läuft so ein Wolf?
0: In einer Nacht 30 Kilometer geht, kein Problem.
1: Ja. Und so generell, die laufen ja auch, wo du vorhin gesagt hast, die laufen durch, die laufen kilometerweit.
0: Kilometerweit. Also da, vor allen Dingen gerade bei diesen Wanderungen, die Jungtiere machen, da gibt's belegte Geschichten. Der wurde geboren in Ostdeutschland, in der Lausitz, ist dann raufgelaufen. Also der wurde dann, hast du ja vorhin auch gefragt, irgendwann müssen die diesen Familienverband, dieses Rudel verlassen.
1: Wenn die ausgestoßen, also werden die weggeschickt oder machen die es von alleine?
0: Das machen die von alleine.
1: Okay, also
0: also diese Aufnahmen, gerade auch diese Rangordnungsgeschichten, das gibt's eigentlich nur im Zoo oder in Gehegehaltung jedenfalls.
1: Das ist jetzt Märchen,
0: so extrem wird das nie ausgelebt. Natürlich gibt es einen Rudelführer und vor allen Dingen eine Rudelführerin, interessanterweise, die schaffen nämlich an. Mhm. Dort. Und irgendwann merken die Jungen, dass sie da jetzt nicht mehr so wirklich geduldet sind, ja, worauf immer die das entnehmen. Mhm. So, und dann fangen die an, biologische
1: alleine rumzulaufen.
0: Ja, alleine rumzulaufen. Ich suche halt mal ein anderes Mädel so ungefähr, gerade die Männer. Und dann laufen die. Der ist dann bis zur Oder rauf, oben Odermündung, ist dann durch die Oder geschwommen. Ist dann nach Polen, in Polen bis zur weißrussischen Grenze, über die weißrussische Grenze drüber. Und dann weiß man nichts mehr, dann hat der Sender ausgesetzt. Bis dahin ist er 1500 Kilometer gegangen.
1: In welcher Zeit?
0: Nicht mal ein halbes Jahr.
1: Ach krass.
0: Wenige Wochen im Prinzip.
1: Ein Wahnsinn.
0: Also das ist bekannt. Mhm. Da gibt es aber mehrere Beispiele. Gibt es auch zum Beispiel in Italien. Mhm. Der ist unten bei Rom, im Apenniden geboren, ist dann rauf bis in die Alpen, an die französische Grenze, sogar über die französische Grenze hinaus, ist dann wieder umgedreht und ist dann in den italienischen Alpen aus der Tal, ist er leider in ein fremdes Rudelgebiet eingedrungen und augenscheinlich haben ihn die Wölfe dort umgebracht.
1: 1500 Kilometer in wenigen Wochen. Das ist kein Tier auf der Flucht. Das ist ein Tier auf der Suche. Ein Tier, das Fleisch frisst, weite Strecken läuft und uns meist längst bemerkt hat, bevor wir es überhaupt sehen. Und genau dieser Blick auf den Wolf als Tier verändert auch die Debatte. Denn mit ihm kehren nicht nur alte Konflikte zurück, sondern auch die Frage, wie wir Natur überhaupt verstehen. Dazu gleich mehr, nach einer kurzen Musikpause.

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2: Zurück bei der Wolf im Oberland auf Radio Oberland. Vor der Musik ging es um den Wolf als Tier, wie er lebt, jagt und wandert. Da wäre noch ein anderer Neuzugang. Einer, der leiser kommt als der Wolf, kleiner, wendiger und inzwischen fast überall.
3: Der Goldschakal ist auch ein wunderbares Beispiel, ist einer dieser Arten, die von Südosten her, wahrscheinlich im Zuge der Klimaerwärmung, bei uns immer weiter vordringen. Man hat bis vor 20 Jahren, ja, wusste man in Österreich ein paar Ecken, wo dann so Wiener Gegend und Burgenland, wo die vorkamen. Inzwischen haben wir in fast allen Revieren hier bei uns Goldschakale da. Goldschakal ist von der Größe her, kannst du sagen, zwischen Wolf und Fuchs stehend. Meistens hat eher so eine rötlich-gelbe Färbung, ähnelt mehr dem Fuchs, ist aber hochbeiniger.
2: Was frisst der?
3: Mei, das
2: ist der Wolf, ist der jetzt, ist es ein eigenes, ist es ein
3: eigene Art.
2: Eigene Art.
3: Hat miteinander erstmal, nein.
2: Ah, das ist ein eigenes Ding, okay.
3: Letztlich kannst du ja dann an DNA und so weiter unterscheiden. Also der Goldschakal ist eine ganz eigene Art in der Richtung. Und weil der Beute liegt da tatsächlich dazwischen. Also der kann schon mal Rehe nehmen oder so, aber sonst Hasen und sowas, das nimmt er alles mit.
2: Okay, also der ist jetzt nicht für Schaf und Ziege und sowas?
3: Eher selten. Also da muss er schon Lamm erwischen oder so. Auch Schafe wissen dann schon, sich ein bisschen zu wehren dagegen.
2: Also es ist jetzt nicht so der, sag ich mal, der Landwirtschaftsfeind so gesehen.
3: Ich wollte gerade sagen, der wird auch nicht gerne gesehen, logischerweise, aber den nimmt man zumindest momentan noch nicht als ernsthafte Gefahr.
2: Dann sollten wir da gar nicht so weit drüber reden.
3: Ja, ich würde gerade sagen, es kommt natürlich darauf an, wie vermehrt er sich jetzt dann bei uns. Mhm. Interessant ist, da wo Wölfe sind, sind aber keine Goldschakale.
2: Ach, der Mampf, den Goldschakale.
3: Ja, genau, die merzen sich wieder gegenseitig aus letztendlich.
2: Na, vielleicht sollte sich der Mensch nicht mal einmischen.
3: Ja, das ist das Problem. Wir haben natürlich dieses ökologische Gleichgewicht über Tausende von Jahren unwissend, muss man ja dazu sagen. Bis vor 100, 150 Jahren hat da kein Mensch drüber nachgedacht. Haben wir unser ökologisches Gleichgewicht komplett durcheinander gebracht, von A bis Z. Mhm. Ja, nichts ahnend, was wir da auslösen und wie alles mit allem zusammenhängt. Erst heute beginnen wir, das ja zu erkennen, was ist denn da alles und wie wirkt denn alles. Mhm. Früher hat man alles Mögliche beurteilt nach Schaden und Nutzen. Ja, Schädlinge und so, die Begriffe kennen wir ja noch.
2: Mhm. Borken,
3: Im Grunde ist es ja völliger blödsinnige Betrachtungsweise. Das ist ja rein menschliche Betrachtungsweise, dass, nehmen wir mal den Wolf jetzt, weil wir dabei sind, dass das ein Schädling ist. Ja. Das ist ein Krampf. Ja, für den Wolf ist allenfalls der Mensch ein Schädling. Ja, das ist eigentlich, es ist eine rein anthropozentrische Betrachtungsweise, wie ich da vorgehe. Und das ist in meinen Augen heute einfach falsch.
2: Damit ist das Gespräch längst nicht mehr nur beim Wolf, sondern bei der grundsätzlichen Frage, wie sehr der Mensch überhaupt noch eingreift und was danach eigentlich noch als natürlich gilt.

0: Wir sind zurück, am selben Schild, am selben Wegrand. Aber die Frage hat sich verändert. Nicht mehr ist der Wolf noch da, sondern was passiert, wenn er wiederkommt? Und was sollen wir wissen, bevor wir ihm begegnen?
1: Nehmen wir mal ganz kurz noch die Angst, würde ich mal sagen, gegenüber dem Wolf, weil wir sind jetzt nicht irgendwo, wo ein ganzes Rudel richtig Hunger hat und uns stellen wird als Mensch wahrscheinlich.
2: Nein.
1: Was tue ich, wenn ich einen Wolf sehe? Würde.
2: Also wenn du einen siehst, genieße den Anblick, du wirst ihn vermutlich nicht mehr haben. Das ist mal das Allererste. Mhm. Zweitens, eine Gefahr für den Menschen vom Wolf geht nicht aus. Wir gehören nicht zu seinem Beutespektrum. Es wäre auch irgendwie blöd, weil man muss ja auch nur mit der Logik eines Wolfes versuchen zu denken. Der Wolf wiegt so 20, 30 Kilo. Und wenn der jetzt auf mich trifft mit meinen, sagen wir nicht ganz, aber fast 100 Kilo mehr, dann kann er mich zwar beißen, aber das Ding verliert er am Schluss. Also von daher brauchst du da keine Angst haben. Selbst Kinder ist eigentlich nicht wirklich gefährlich. Ist kein Angriff in der Form wirklich belegt, in der Art und Weise. Es gibt alte Storys, dass also ganze Wolfsrudel irgendwelche Hochzeitsgesellschaften in Russland gejagt haben. Die kannst du auch noch nachlesen. Die sind in meinen Augen erfunden. Mhm. Was der Wolf halt ist, er ist gefährlich für unsere Tiere. Das ist so. Natürlich auch für Hunde. Ja. Mhm. Hunde ist Konkurrenz auf der anderen Seite. Aber man weiß auch von vielen Beispielen, dass Wölfe sich mit Hunden durchaus paaren können.
1: Ja, ich weiß, man lässt sie sogar laufen mit
2: Absicht. Das passiert durchaus. Das ist eine große Gefahr. Insofern, der Wolf hat vor dem Menschen einen heiden Respekt. Deswegen wird er auch im Regelfall, wirst du keinen sehen. Die laufen nämlich weit vorher weg, weil die uns mitbekommen über Nase und so weiter.
1: Aber der Hund hat keinen Respekt vor
2: Menschen. Aber der Hund hat keinen Respekt vor Menschen. Und jetzt hast du das große Problem, dass natürlich so ein Hybrid durchaus eine andere Verhaltensweise an den Tag legt. Ja, genau. Und das ist durchaus eine gefährliche Geschichte. Da muss man drauf aufpassen.
0: Den Anblick genießen. Das ist der Rat eines Mannes, der den Wolf weder verklärt noch verteufelt. Im Oberland streift kein Wolf mehr, aber die Unruhe, die er hinterlassen hat, die ist geblieben.
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1: Ich bin Helen Martin. Wer soll die steigenden Pflegekosten bezahlen? Aus der Union kommen Vorschläge, Vermögen und gut verdienende Kinder stärker heranzuziehen. Die Deutsche Stiftung Patientenschutz hält davon allerdings wenig. Mehr dazu von Zoita Sovali.
2: Konkret geht es um die Idee, erwachsene Kinder schon bei niedrigeren Einkommen an den Pflegekosten ihrer Eltern zu beteiligen. Außerdem hatte die Union vorgeschlagen, im Pflegefall auch selbstgenutzte Immobilien stärker einzubeziehen. Die Stiftung Patientenschutz kritisiert das scharf und warnt vor unnötigen Ängsten bei älteren Menschen. Ihr Vorwurf, statt immer neuer Vorschläge brauche es endlich ein konkretes Reformkonzept der Bundesregierung.
1: Das Bundesforschungsministerium will Nägel mit Köpfen machen. Auf der Plattform X hat das Ministerium mitgeteilt, dass man daran arbeite, dass die BAföG-Reform Ende Juli im Kabinett verabschiedet wird und zum Wintersemester 2026/27 in Kraft treten kann. Zuvor hatte es in der schwarz-roten Koalition deshalb Streit gegeben. Forschungsministerin Beer hatte Zweifel an einer schnellen Umsetzung der Reform geäußert, was für Empörung bei der SPD gesorgt hatte. In Teilen von Bayern haben heftige Unwetter für Schäden gesorgt. Besonders betroffen waren Mittelfranken, die Oberpfalz und Niederbayern. Durch den Sturm sind mehrere Bäume umgestürzt, auch auf Straßen und Häuser. Verletzt wurde aber niemand. In Rhein im Landkreis Straubing-Bogen hat ein Blitz ein Wohnhaus getroffen, das daraufhin gebrannt hat. Ob jemand verletzt wurde, ist noch unklar. Für die deutsche Fußballnationalmannschaft steht gleich das letzte Testspiel vor der Abreise zur WM in die USA an. Gegner in Mainz ist Finnland. Los geht's um 20.45 Uhr. Und zum Tennis. Da hat Alexander Zverev das Viertelfinale der French Open erreicht. Der 29-Jährige hat den Niederländer Jesper de Jong in 3 Sätzen besiegt. Abends und nachts gibt's viel Regen und auch noch ein paar Gewitter, wobei die Wolken dann im Laufe der Nacht nachlassen und dann lockert's wieder auf. Dazu sinken die Temperaturen auf 15 bis 11 Grad. Morgen sind vor allem in der Osthälfte noch Schauer unterwegs, die lassen aber bis zum Nachmittag nach. Ansonsten bekommen wir einen Mix aus Sonne und Wolken bei 17 bis 23 Grad.

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1: Ich bin Helen Martin. Die Hamburgerinnen und Hamburger haben sich in einem Referendum gegen eine Olympiabewerbung ihrer Stadt ausgesprochen. Laut der Landeswahlleitung sind zwar noch nicht alle Stimmen ausgezählt, doch schon jetzt sei klar, dass eine klare Mehrheit gegen die Kandidatur für die Spiele 2036, 40 oder 44 ist. In Teilen von Bayern haben heftige Unwetter für Schäden gesorgt. Besonders betroffen waren Mittelfranken, die Oberpfalz und Niederbayern. Durch den Sturm sind mehrere Bäume umgestürzt, auch auf Straßen und Häuser. Verletzt wurde aber niemand. In Rhein im Landkreis Straubing-Bogen hat ein Blitz ein Wohnhaus getroffen, das daraufhin gebrannt hat. Ob jemand verletzt wurde, ist noch unklar. Abends und nachts gibt's viel Regen und auch noch ein paar Gewitter, wobei die Wolken dann im Laufe der Nacht nachlassen und dann lockert's wieder auf. Dazu sinken die Temperaturen auf 15 bis 11 Grad. Morgens sind vor allem in der Osthälfte noch Schauer unterwegs, die lassen aber bis zum Nachmittag nach. Ansonsten bekommen wir einen Mix aus Sonne und Wolken bei 17 bis 23 Grad.

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1: Ich bin Helen Martin. Schwere Unwetter haben jetzt am Wochenende Teile Deutschlands getroffen. Vor allem in Süddeutschland, Niedersachsen und NRW waren die Rettungskräfte oft im Einsatz. In Bruchsal in Baden-Württemberg sind zwei Menschen bei einem Autounfall durch Aquaplaning ums Leben gekommen. Mehrere Menschen sind bedingt durchs Unwetter verletzt worden, zum Beispiel weil Bäume umgestürzt waren. Hamburg sagt Nein zu Olympia. In einem Bürgerentscheid haben sich die Menschen in der Hansestadt klar gegen eine Olympia-Bewerbung ausgesprochen. Zwar sind noch nicht alle Stimmen ausgezählt, doch laut der Landeswahlleitung ist schon jetzt klar, dass eine deutliche Mehrheit dagegen ist. Somit sind noch München, Berlin und die Rhein-Ruhr-Region im Rennen als Kandidat für die deutsche Olympia-Bewerbung. Ende September entscheidet der Deutsche Olympische Sportbund dann, wer es wird. Auch dieses Jahr zieht es wieder viele zum Urlaub machen nach Italien. Und da gibt es künftig Geld zurück, wenn man auf einer gebührenpflichtigen Autobahn wegen einer Baustelle zu lange im Stau steht. Das Ganze gilt schon ab morgen. Claudia Wächter berichtet aus Rom.
2: Hört sich ziemlich gut an, zumal auch Urlauber aus dem Ausland, also auch aus Deutschland, Entschädigung fordern können, und zwar digital über eine App. Aber Geld zurück gibt's nur, wenn eine Fahrt mindestens 10 Minuten länger dauert als üblich. Und ist das Wetter schuld am Stau oder auch ein Unfall? Dann gibt es gar nichts.
1: Jonas Vingegaard hat den Giro d'Italia gewonnen. Damit darf sich der Däne jetzt als Gewinner aller drei großen Rundfahrten im Radsport bezeichnen. Vingegaard hatte 2022 und 2023 die Tour de France und letztes Jahr die Vuelta gewonnen. Damit gehört der 29-Jährige zu einer Gruppe von nur 8 Radprofis, denen dieses Kunststück gelungen ist. Nachts gibt es erstmal Regen und auch noch ein paar Gewitter, wobei die Wolken dann im Laufe der Nacht nachlassen und dann lockert es wieder auf. Dazu sinken die Temperaturen auf 15 bis 11 Grad. Morgen sind vor allem in der Osthälfte noch Schauer unterwegs, die lassen aber bis zum Nachmittag nach. Ansonsten bekommen wir einen Mix aus Sonne und Wolken bei 17 bis 23 Grad.

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1: Ich bin Helen Martin. Schwere Unwetter haben jetzt am Wochenende Teile Deutschlands getroffen. Vor allem in Süddeutschland, Niedersachsen und NRW waren die Rettungskräfte oft im Einsatz. In Bruchsal in Baden-Württemberg sind zwei Menschen bei einem Autounfall durch Aquaplaning ums Leben gekommen. Mehrere Menschen sind bedingt durchs Unwetter verletzt worden, zum Beispiel weil Bäume umgestürzt waren. Hamburg sagt Nein zu Olympia. In einem Bürgerentscheid haben sich die Menschen in der Hansestadt klar gegen eine Olympia-Bewerbung ausgesprochen. Zwar sind noch nicht alle Stimmen ausgezählt, doch laut der Landeswahlleitung ist schon jetzt klar, dass eine deutliche Mehrheit dagegen ist. Somit sind noch München, Berlin und die Rhein-Ruhr-Region im Rennen als Kandidat für die deutsche Olympia-Bewerbung. Ende September entscheidet der Deutsche Olympische Sportbund dann, wer es wird. Nachts gibt es erstmal Regen und auch noch ein paar Gewitter, wobei die Wolken dann im Laufe der Nacht nachlassen und dann lockert es wieder auf. Dazu sinken die Temperaturen auf 15 bis 11 Grad. Morgen sind vor allem in der Osthälfte noch Schauer unterwegs, die lassen aber bis zum Nachmittag nach. Ansonsten bekommen wir einen Mix aus Sonne und Wolken bei 17 bis 23 Grad. 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
1: Ich bin Yves Simon. Der Hamburger Bürgermeister Tschentscher hat die Olympiabewerbung der Stadt offiziell wieder zurückgezogen. Damit reagiert der SPD-Politiker auf das Bürgerreferendum, in dem sich die Hamburger gegen eine Olympiabewerbung ausgesprochen haben. Jetzt entscheidet es sich zwischen München, Berlin und der Rhein-Ruhr-Region, wer der Kandidat für die deutsche Olympiabewerbung wird. Ende September gibt der Deutsche Olympische Sportbund bekannt, wer das Rennen gemacht hat. Umgestürzte Bäume, überflutete Straßen, umgeknickte Strommasten. In Teilen von Deutschland hat es am Wochenende teils schwere Unwetter gegeben. Besonders Süddeutschland, Niedersachsen und NRW waren betroffen. In Bruchsal in Baden-Württemberg sind 2 Menschen bei einem Autounfall durch Aquaplaning ums Leben gekommen. In Osnabrück hat während einer Taufe der Blitz in die Kirche eingeschlagen. Verletzt wurde dabei zum Glück aber niemand. Insgesamt hat es bedingt durch die Unwetter mehrere Verletzte gegeben. Auf den Landstraßen in Bayern wird seit heute verstärkt von der Polizei kontrolliert. Neben Geschwindigkeitsmessungen liegt der Fokus auch auf Alkohol- und Drogentests und riskanten Überholmanövern. Außerdem will die Polizei auch besonders auf Fahrer mit Handy am Steuer achten. 4 Wochen sollen die verstärkten Kontrollen insgesamt dauern. Tennisstar Alexander Zverev hat dem großen Druck bei den French Open im Achtelfinale standgehalten und ist nur noch 3 Siege vom ersten Grand Slam-Triumph entfernt. Der 29-Jährige hat gegen den Niederländer Jasper de Jong mit 7:6, 6:4 und 6:1 gewonnen. Im Viertelfinale trifft Zverev auf den spanischen Jungstar Rafael Jodar. Heute Nacht gibt's erstmal Regen und auch noch einige Gewitter, wobei diese Wolken dann verschwinden im Laufe der Nacht und dann lockert es auch wieder auf. Die Temperaturen gehen runter auf 15 bis 11 Grad und morgen zum Start in den Juni, vor allem in der Osthälfte Bayerns, noch Schauer. Die lassen dann bis zum Nachmittag nach. Wir bekommen dann einen Mix aus Sonne und Wolken bei 17 bis 23 Grad in der Spitze.

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1: Ich bin Yves Simon. Der Hamburger Bürgermeister Tschentscher hat die Olympiabewerbung der Stadt offiziell wieder zurückgezogen. Damit reagiert der SPD-Politiker auf das Bürgerreferendum, in dem sich die Hamburger gegen eine Olympiabewerbung ausgesprochen haben. Jetzt entscheidet es sich zwischen München, Berlin und der Rhein-Ruhr-Region, wer der Kandidat für die deutsche Olympiabewerbung wird. Ende September gibt der Deutsche Olympische Sportbund bekannt, wer das Rennen gemacht hat. Auf den Landstraßen in Bayern wird seit heute verstärkt von der Polizei kontrolliert. Neben Geschwindigkeitsmessungen liegt der Fokus auch auf Alkohol- und Drogentests und riskanten Überholmanövern. Außerdem will die Polizei auch besonders auf Fahrer mit Handy am Steuer achten. 4 Wochen sollen die verstärkten Kontrollen insgesamt dauern. Heute Nacht gibt's erstmal Regen und auch noch einige Gewitter, wobei diese Wolken dann verschwinden im Laufe der Nacht und dann lockert es auch wieder auf. Die Temperaturen gehen runter auf 15 bis 11 Grad und morgen zum Start in den Juni, vor allem in der Osthälfte Bayerns, noch Schauer. Die lassen dann bis zum Nachmittag nach. Wir bekommen dann einen Mix aus Sonne und Wolken bei 17 bis 23 Grad in der Spitze.

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1: Ich bin Yves Simon. Test erfolgreich bestanden. Bevor die deutsche Fußballnationalmannschaft in den Flieger Richtung USA steigt, hat das Team von Bundestrainer Nagelsmann gerade das letzte Spiel vorher nochmal auf deutschem Boden deutlich gewonnen. 4:0 hieß es am Ende gegen Finnland. Die Tore für Deutschland haben zweimal Dennis Undav und jeweils einmal Florian Wirtz und Jamal Musiala geschossen. Das erste Spiel bei der WM, das steht dann am 14. Juni an in Houston, Texas. Da geht's gegen Curaçao. Nein zur Olympia-Bewerbung. Das Bürgerreferendum in Hamburg ist eindeutig gegen Spiele 2036, 40 oder auch 44 ausgefallen. Bürgermeister Tschentscher hat sofort reagiert. Im ZDF hat er bekannt gegeben, dass er die Olympia-Bewerbung schon zurückgezogen hat.
2: Ja, ich bedauere die Entscheidung sehr. Viele, die sich auf die Spiele gefreut haben, viele, die die Kampagne des Senats unterstützt haben, sind enttäuscht. Ich bin es auch. Gleichwohl ist es richtig, eine solch wichtige Frage durch die Bürgerinnen und Bürger selbst entscheiden zu lassen.
1: Weiter im Rennen sind München, Berlin und die Rhein-Ruhr-Region. Wer am Ende das Rennen macht, entscheidet sich Ende September. Der neue FDP-Chef Kubicki schließt eine Zusammenarbeit seiner Partei mit der AfD aus. In einem Interview hat er allerdings auch klargestellt, dass die FDP Anträge nicht davon abhängig machen wird, ob AfD oder Linke zustimmen. Seine innerparteiliche Konkurrentin Strack-Zimmermann hatte weitere Debatten über die Ausrichtung der FDP angekündigt. Die Verteidigungspolitikerin hatte ja kurzfristig beschlossen, gegen Kubicki um das Amt an der FDP-Spitze zu kandidieren. Über Bayern ziehen immer wieder schwere Unwetter. In Niederbayern, da mussten die Einsatzkräfte seit gestern schon über 100 Mal ausrücken, wegen umgestürzter Bäume und überfluteter Straßen. In der Oberpfalz, da sind nahe der A3 gleich mehrere Strommasten umgeknickt, verletzt wurde aber niemand und die Stromversorgung ist auch stabil geblieben. Am Münchner Flughafen wurden wegen der Gewitterfront etwa 50 Flüge gestrichen und in Erlangen, da ist die Bergkirchweih zeitweise geräumt worden. Inzwischen sind alle Unwetterwarnungen aufgehoben. Es geht unbeständig durch diese Nacht. Es kann auch immer wieder mal Schauer oder Gewitter geben. Aktuell vor allem in Franken und entlang der Alpen. Dazwischen ist es aktuell zumindest trocken, kann aber jederzeit wieder anfangen. Die Temperaturen heute Nacht gehen runter auf 12 bis 15 Grad. Also es bleibt sehr mild auch in der Nacht. Der Juni startet windig und nass. Es lockert später von Westen her öfter mal auf. Die Temperaturen 18 bis 25 Grad.

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1: Ich bin Yves Simon. Nein zur Olympia-Bewerbung. Das Bürgerreferendum in Hamburg ist eindeutig gegen Spiele 2036, 40 oder auch 44 ausgefallen. Bürgermeister Tschentscher hat sofort reagiert. Im ZDF hat er bekannt gegeben, dass er die Olympia-Bewerbung schon zurückgezogen hat.
2: Ja, ich bedauere die Entscheidung sehr. Viele, die sich auf die Spiele gefreut haben, viele, die die Kampagne des Senats unterstützt haben, sind enttäuscht. Ich bin es auch. Gleichwohl ist es richtig, eine solch wichtige Frage durch die Bürgerinnen und Bürger selbst entscheiden zu lassen.
1: Weiter im Rennen sind München, Berlin und die Rhein-Ruhr-Region. Wer am Ende das Rennen macht, entscheidet sich Ende September. Über Bayern ziehen immer wieder schwere Unwetter. In Niederbayern, da mussten die Einsatzkräfte seit gestern schon über 100 Mal ausrücken, wegen umgestürzter Bäume und überfluteter Straßen. In der Oberpfalz, da sind nahe der A3 gleich mehrere Strommasten umgeknickt, verletzt wurde aber niemand und die Stromversorgung ist auch stabil geblieben. Am Münchner Flughafen wurden wegen der Gewitterfront etwa 50 Flüge gestrichen und in Erlangen, da ist die Bergkirchweih zeitweise geräumt worden. Inzwischen sind alle Unwetterwarnungen aufgehoben. Es geht unbeständig durch diese Nacht. Es kann auch immer wieder mal Schauer oder Gewitter geben. Aktuell vor allem in Franken und entlang der Alpen. Dazwischen ist es aktuell zumindest trocken, kann aber jederzeit wieder anfangen. Die Temperaturen heute Nacht gehen runter auf 12 bis 15 Grad. Also es bleibt sehr mild auch in der Nacht. Der Juni startet windig und nass. Es lockert später von Westen her öfter mal auf. Die Temperaturen 18 bis 25 Grad.

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1: Ich bin Yves Simon. Test erfolgreich bestanden. Bevor die deutsche Fußballnationalmannschaft in den Flieger Richtung USA steigt, hat das Team von Bundestrainer Nagelsmann das letzte Spiel vorher auf deutschem Boden deutlich gewonnen. 4:0 hieß es am Ende standesgemäß gegen Finnland. Die Tore für Deutschland haben zweimal Dennis Undav und jeweils einmal Florian Wirtz und Jamal Musiala geschossen. Musiala gerade nach dem Spiel.
2: Ich glaube vom Team, wir haben gute Chancen kreiert. Wir hatten jetzt nicht viele Trainingseinheiten, aber was wir auf den Platz bringen wollten, haben wir gebracht. Und es hat hoffentlich für jeden Spaß gemacht, für mich schon.
1: Das erste Spiel bei der WM steht dann am 14. Juni an. In Houston, Texas geht's gegen Curaçao. Nein zur Olympia-Bewerbung. Das Bürgerreferendum in Hamburg ist eindeutig gegen Spiele 2036, 40 oder auch 44 ausgefallen. Bürgermeister Tschentscher hat sofort reagiert. Im ZDF hat er bekannt gegeben, dass er die Olympia-Bewerbung schon zurückgezogen hat.
3: Ja, ich bedauere die Entscheidung sehr. Viele, die sich auf die Spiele gefreut haben, viele, die die Kampagne des Senats unterstützt haben, sind enttäuscht. Ich bin es auch. Gleichwohl ist es richtig, eine solch wichtige Frage durch die Bürgerinnen und Bürger selbst entscheiden zu lassen.
1: Weiter im Rennen sind München, Berlin und die Rhein-Ruhr-Region. Wer am Ende das Rennen macht, entscheidet sich Ende September. Der neue FDP-Chef Kubicki schließt eine Zusammenarbeit seiner Partei mit der AfD aus. In einem Interview hat er allerdings auch klargestellt, dass die FDP Anträge nicht davon abhängig machen wird, ob AfD oder Linke zustimmen. Seine innerparteiliche Konkurrentin Strack-Zimmermann hatte weitere Debatten über die Ausrichtung der FDP angekündigt. Die Verteidigungspolitikerin hatte ja kurzfristig beschlossen, gegen Kubicki um das Amt an der FDP-Spitze zu kandidieren. Über Bayern ziehen immer wieder schwere Unwetter. In Niederbayern, da mussten die Einsatzkräfte seit gestern schon über 100 Mal ausrücken, wegen umgestürzter Bäume und überfluteter Straßen. In der Oberpfalz, da sind nahe der A3 gleich mehrere Strommasten umgeknickt, verletzt wurde aber niemand und die Stromversorgung ist auch stabil geblieben. Am Münchner Flughafen wurden wegen der Gewitterfront etwa 50 Flüge gestrichen und in Erlangen, da ist die Bergkirchweih zeitweise geräumt worden. Inzwischen sind alle Unwetterwarnungen aufgehoben. Es geht unbeständig durch diese Nacht. Es kann auch immer wieder mal Schauer oder Gewitter geben. Aktuell vor allem in Franken und entlang der Alpen. Dazwischen ist es aktuell zumindest trocken, kann aber jederzeit wieder anfangen. Die Temperaturen heute Nacht gehen runter auf 12 bis 15 Grad. Also es bleibt sehr mild auch in der Nacht. Der Juni startet windig und nass. Es lockert später von Westen her öfter mal auf. Die Temperaturen 18 bis 25 Grad.

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1: Ich bin Yves Simon. 4:0 gegen Finnland. Das war eine standesgemäße Leistung der deutschen Fußballnationalmannschaft, bevor es in den Flieger nach Chicago geht. In Mainz hat sich das Team von Bundestrainer Nagelsmann schon mal warm geschossen für die anstehende Weltmeisterschaft in den USA, Mexiko und Kanada. Zwei der Tore hat Stürmer Dennis Undaff vom VfB Stuttgart geschossen. Dafür gab es Lob vom Bundestrainer.
2: Ich finde, Dennis war sehr gefährlich, hat immer gefährliche Situationen in der Box gehabt, war glaube ich an 3 Toren beteiligt, von dem er ein gutes Spiel gemacht.
1: Julian Nagelsmann im ZDF. Besser lief es für Finnland im Eishockey, denn da ist Finnland am Abend Weltmeister geworden, dank eines 1:0 Siegs nach Verlängerung gegen Gastgeber Schweiz. Im Allgäu gibt es ab sofort wieder eine Attraktion mehr, denn auf dem Forgensee bei Füssen startet die Schifffahrtssaison. Von Deutschlands größtem Stausee aus hat man einen herrlichen Blick auf Schloss Neuschwanstein zum Beispiel oder auch auf die Ammergauer Alpen. Die beiden Schiffe MS Allgäu und MS Füssen stechen bis Mitte Oktober mehrmals pro Tag in See. Heute Nacht kann es immer wieder Regen geben. Die Front breitet sich gerade von Nordwesten bis in den Südosten aus. Aktuell regnet es vor allem in Franken, in der Oberpfalz und auch entlang der Alpen. Die Tiefstwerte 16 bis 9 Grad. Der Juni startet heute weiterhin unbeständig. Es gibt böigen Wind, sonnige Abschnitte zwar auch, aber Regen ist auch jederzeit möglich. Die Temperaturen 18 bis 25 Grad.

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1: Ich bin Yves Simon. Zum zweiten Mal nach dem Jahr 2015 haben die Bürgerinnen und Bürger in Hamburg eine Bewerbung für Olympische Spiele abgelehnt. In einem Referendum haben sich fast 55% gegen eine Kandidatur für die Sommerspiele in den Jahren 2036, 2040 oder 2044 ausgesprochen. Das Rennen wird jetzt entschieden zwischen München, Berlin und der Region Köln-Rhein-Ruhr. Nach den Spekulationen über einen möglichen Kanzlerwechsel bekommt Bundeskanzler Merz Rückendeckung auch aus den eigenen Reihen. Vor einem Treffen mit CDU-Politikern in Nordrhein-Westfalen heute stellen sich mehrere Spitzenpolitiker demonstrativ hinter den Kanzler. Für uns berichtet Soita Sovali.
2: Besonders klare Worte kommen aus Schleswig-Holstein. Ministerpräsident Günther hält die Debatte über einen möglichen Kanzlertausch für absurd und sagt, statt über Personen zu reden, sollte sich die Koalition lieber um ihre Reformen kümmern. Auch NRW-Regierungschef Wüst, der ja in der Debatte als möglicher Nachfolger von Merz gehandelt wird, macht bei den Spekulationen nicht mit.
1: Ein kurzer, heftiger Sturm hat am Nachmittag in mehreren Regionen Bayerns Schäden verursacht. In Mittelfranken, in der Oberpfalz und in Niederbayern sind zahlreiche Bäume auf Straßen und Häuser gestürzt, unter anderem in den Landkreisen Ansbach, Regensburg und Straubing-Bogen. Am Flughafen München sind rund 50 Flüge gestrichen worden. In Rhein bei Straubing, da hat ein Blitzeinschlag ein Wohnhaus in Brand gesetzt. In den meisten Fällen wurde aber niemand verletzt. Ob es in Rhein Verletzte gab, das ist noch unklar. Test erfolgreich bestanden. Bevor die deutsche Fußballnationalmannschaft in den Flieger in Richtung USA steigt, hat das Team von Bundestrainer Nagelsmann das letzte Spiel vorher auf deutschem Boden deutlich gewonnen. 4:0 hieß es am Ende gegen Finnland. Die Tore für Deutschland haben zweimal Dennis Undaf und jeweils einmal Florian Wirtz und Jamal Musiala geschossen. Das erste Spiel bei der WM, das steht am 14. Juni an in Houston, Texas. Da geht's dann gegen Curaçao. Die ganze Nacht über kann es bei uns in Bayern regnen. Vor allem in Franken hält sich der Regen gerade hartnäckig. Das gleiche gilt auch für die Alpen. Die Tiefstwerte heute Nacht 14 bis 9 Grad. In der Früh, da halten sich dann die letzten Schauer, bevor das Ganze dann erstmal abzieht. Dann kommt öfter die Sonne durch, aber es kann dann trotzdem auch wieder ein bisschen tröpfeln. 18 bis 25 Grad, vereinzelt sind auch Böen mit dabei.

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1: Ich bin Yves Simon. Zum zweiten Mal nach dem Jahr 2015 haben die Bürgerinnen und Bürger in Hamburg eine Bewerbung für Olympische Spiele abgelehnt. In einem Referendum haben sich fast 55% gegen eine Kandidatur für die Sommerspiele in den Jahren 2036, 2040 oder 2044 ausgesprochen. Das Rennen wird jetzt entschieden zwischen München, Berlin und der Region Köln-Rhein-Ruhr. Ein kurzer, heftiger Sturm hat am Nachmittag in mehreren Regionen Bayerns Schäden verursacht. In Mittelfranken, in der Oberpfalz und in Niederbayern sind zahlreiche Bäume auf Straßen und Häuser gestürzt, unter anderem in den Landkreisen Ansbach, Regensburg und Straubing-Bogen. Am Flughafen München sind rund 50 Flüge gestrichen worden. In Rhein bei Straubing, da hat ein Blitzeinschlag ein Wohnhaus in Brand gesetzt. In den meisten Fällen wurde aber niemand verletzt. Ob es in Rhein Verletzte gab, das ist noch unklar. Die ganze Nacht über kann es bei uns in Bayern regnen. Vor allem in Franken hält sich der Regen gerade hartnäckig. Das gleiche gilt auch für die Alpen. Die Tiefstwerte heute Nacht 14 bis 9 Grad. In der Früh, da halten sich dann die letzten Schauer, bevor das Ganze dann erstmal abzieht. Dann kommt öfter die Sonne durch, aber es kann dann trotzdem auch wieder ein bisschen tröpfeln. 18 bis 25 Grad, vereinzelt sind auch Böen mit dabei.

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1: Ich bin Yves Simon.
2: Die Bundesregierung bleibt beim Sondervermögen für Infrastruktur hinter ihren Zielen zurück. Laut